0: und her, aber so weit waren die Verhandlungen offenbar noch nie. Es gab eine große Telefonrunde und nach den Worten Trumps sehr gute Gespräche mit Vertretern aus den Golfstaaten und der Türkei, und er telefonierte auch mit dem israelischen Premier Netanyahu. Die letzten Aspekte und Details werden noch besprochen und festgezurrt, darunter die Öffnung der Straße von Hormuz. Ein 14-Punkte-Plan soll demnach den Rahmen für Verhandlungen zwischen den USA und dem Iran festschreiben und den Krieg formell beenden. Aus den USA, Tina Eck.
1: Laut einer Umfrage haben viele Menschen Zweifel an der Verteidigungsfähigkeit Deutschlands. In einer Befragung des Instituts INSA im Auftrag der Bild am Sonntag glauben nur 17% der Befragten, dass die Bundeswehr Deutschland im Angriffsfall ausreichend verteidigen könnte. Sorgen vor einem russischen Angriff machen sich laut Umfrage allerdings nur noch 38%. Das waren vor einigen Monaten noch über 50%. Deutlich größer ist die Angst vor Cyberangriffen. Zum Sport. Der FC Bayern hat das DFB-Pokalfinale gegen den VfB Stuttgart gewonnen und das Double perfekt gemacht. Die Mannschaft von Trainer Vincent Kompany setzte sich im Finale in Berlin dank eines lupenreinen Hattricks von Harry Kane mit 3:0 durch. Ein hochzufriedener Bayern-Coach Kompany bei Sky.
2: Einfach glücklich für die Jungs. Stolz auf die Leistung auch heute, weil wir sind so ruhig geblieben am Halbzeit, sind so stabil rausgekommen in der zweiten Halbzeit. Ja, wunderschön, und immer sieht man wieder Dinge, wo man sagt, wie machen die Jungs das? Auch als Trainer kann man das genießen.
1: Für den FC Bayern ist es der erste DFB-Pokalsieg seit 6 Jahren und der 21. Pokalerfolg der Vereinsgeschichte.
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5: Ich bin Uli Reitinger. Mit Blick auf Fanfeste zur Fußball-Weltmeisterschaft geht Innenminister Dobrindt derzeit nicht von einer konkreten Bedrohungslage wegen des Iran-Konflikts aus. Man habe das, was durch den Krieg im Iran ausgelöst werde, sehr genau im Blick, was einzelne Personen und auch extremistische Gruppen anbelangt, sagt Dobrindt in Zeitungen der Funke Mediengruppe. Es gebe aktuell keinen Anlass, von einer abstrakten in eine konkrete Bedrohungslage zu wechseln. Dobrindt betonte zugleich, das könne sich aber jeden Tag ändern. Bundeskanzler Merz hält eine schnelle Aufnahme der Ukraine in die EU für ausgeschlossen. Deswegen hat er vorgeschlagen, dem Land einen Sonderstatus als assoziiertes Mitglied der EU zu geben. Keine gute Idee, findet der ukrainische Präsident Zelensky. Er bekräftigte seine Forderung nach einer vollen Mitgliedschaft.
6: Teil der EU zu sein, aber ohne eigene Stimme, das gefällt Präsident Zelensky nicht. Das wäre ungerecht, schreibt er. Er setzt eher auf etwas Tempo in Brüssel im Prozess für eine volle Mitgliedschaft. Kanzler Merz wollte der Ukraine mit seinem Vorschlag eigentlich eine Brücke bauen, denn er rechnet mit einem langen Weg. Aus Berlin hieß es nun, die Vollmitgliedschaft bleibe das Ziel, der Vorschlag habe dazu gedient, die Debatte zu eröffnen. Es gehe um pragmatische Zwischenschritte. Tanja Wagner, Nachrichtenredaktion.
5: In den Verhandlungen um ein Ende des Iran-Kriegs ist ein Rahmenabkommen inzwischen weitgehend ausgehandelt. Das hat US-Präsident Trump auf seiner Plattform Truth Social geschrieben. Die letzten Aspekte und Details des Abkommens werden derzeit besprochen und sollen in Kürze bekannt gegeben werden, so Trump. Als einen Bestandteil der Vereinbarung nannte er, dass die Straße von Hormuz geöffnet werde. Und noch zum Sport. Der FC Bayern hat den DFB-Pokal gewonnen und damit das Double klargemacht. Durch einen lupenreinen Hattrick von Harry Kane gewannen die Bayern im Berliner Olympiastadion gegen den Titelverteidiger VfB Stuttgart mit 3:0. Ein enttäuschter Stuttgart-Trainer Sebastian Hoeneß nachher bei Sky.
7: Wir haben das Finale gespielt, um es zu gewinnen und ja, ist brutal. Die Jungs haben aber nicht aufgesteckt, wir haben immer weitergemacht, wir haben immer an uns geglaubt und das rechne ich der Mannschaft hoch an. Genauso musst du auftreten. Und deswegen werden wir schon schnell die Köpfe auch wieder hochnehmen. Irgendwann werden wir sie packen.
5: Für die Bayern war es der 21. DFB-Pokalsieg, der erste seit 6 Jahren.
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7: Ich bin Uli Reitinger. Mit Blick auf Fanfeste zur Fußball-Weltmeisterschaft geht Innenminister Dobrindt derzeit nicht von einer konkreten Bedrohungslage wegen des Iran-Konflikts aus. Man habe das, was durch den Krieg im Iran ausgelöst werde, sehr genau im Blick, was einzelne Personen und auch extremistische Gruppen anbelangt. Das sagte Dobrindt den Zeitungen der Funke Mediengruppe. Es gebe aktuell keinen Anlass, von einer abstrakten in eine konkrete Bedrohungslage zu wechseln. Dobrindt betonte zugleich, das könne sich jeden Tag ändern. Der deutsche Pass ist begehrt wie nie zuvor. Es zeichnet sich ein neuer Einbürgerungsrekord ab. Nach Recherchen der Welt am Sonntag erhielten im vergangenen Jahr mehr als 309.000 Menschen den deutschen Pass. Damit würde die Zahl über dem bundesweiten Rekordwert von knapp 292.000 Einbürgerungen im Jahr 2024 liegen.
8: Schon 2024 war die Zahl der Einbürgerungen um 46% gestiegen. Vor allem Menschen aus Syrien und der Türkei bekamen einen deutschen Pass. 2025 stieg die Zahl nochmal leicht um rund 6%. Aktuell bekommen die Kommunen weniger Anträge rein, aber sie erwarten im kommenden Jahr den nächsten Boom. Dann dürften viele Geflüchtete aus der Ukraine nach dem deutschen Pass streben, denn 5 Jahre müssen sich die Menschen in Deutschland aufhalten, bis sie ihn beantragen dürfen. Und viele Geflüchtete kamen im Frühling 2022. Ursula Winkler, Nachrichtenredaktion.
7: Laut einer Umfrage haben viele Menschen Zweifel an der Verteidigungsfähigkeit Deutschlands. In einer Befragung des Instituts INSA im Auftrag der Bild am Sonntag glauben nur 17% der Befragten, dass die Bundeswehr Deutschland im Angriffsfall ausreichend verteidigen könnte. Sorgen vor einem russischen Angriff machen sich laut Umfrage allerdings nur noch 38%. Das waren vor einigen Monaten noch über 50%. Deutlich größer ist die Angst vor Cyberangriffen. Und noch zum Sport. Nach 6 Jahren hat der FC Bayern mal wieder den DFB-Pokal gewonnen. Die Bayern setzten sich gegen Titelverteidiger VfB Stuttgart mit 3:0 durch einen lupenreinen Hattrick von Harry Kane. Bayerns Ehrenpräsident Uli Hoeneß nachher bei Sky.
9: Harry, das ist der beste Transfer, den wir je gemacht haben und er fühlt sich wohl, wir sind mit ihm glücklich. Was kann es Besseres geben?
7: Für die Bayern war es der 21. DFB-Pokalsieg der Vereinsgeschichte.
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5: Ich bin Tine Klimach.
6: Russland hat die ukrainische Hauptstadt Kiew massiv mit Drohnen und Raketen angegriffen. Das Militär sprach von insgesamt 40 beschädigten Gebäuden. Es gäbe mindestens einen Toten und rund 20 Verletzte zu beklagen. Es soll Explosionen und viele Brände gegeben haben. Viele Berichte sind aber noch unbestätigt. Auch andere Landesteile der Ukraine wurden angegriffen. Das genaue Ausmaß ist noch nicht absehbar. Wie sicher sind die Fanfeste zur Fußball-Weltmeisterschaft? Innenminister Alexander Dobrindt sieht derzeit noch keine konkrete Bedrohungslage wegen des Iran-Konflikts. Man habe das, was durch den Krieg im Iran ausgelöst werde, sehr genau im Blick, sagte Dobrindt den Zeitungen der Funke Mediengruppe.
7: Wenn Anhänger des Mullah-Regimes Rache üben wollen am verhassten Westen, sind Fanfeste natürlich dankbare Anschlagsziele. Konkrete Warnungen aber gibt es nicht und deswegen sagt Innenminister Dobrindt, es gebe aktuell keinen Anlass, von einer abstrakten in eine konkrete Bedrohungslage zu wechseln. Das aber, so Dobrindt weiter, könne sich jeden Tag ändern. Die Fußball-WM beginnt am 11. Juni, große Fanfeste wird es diesmal aber kaum geben, denn viele Spiele finden wegen der Zeitverschiebung am späten Abend oder in der deutschen Nachtstadt. Aus Berlin, Uli Reitinger.
6: Zum ersten Mal seit 6 Jahren erhöht der ADAC die Jahresbeiträge. Zum Jahreswechsel sollen Einzelmitglieder je nach gewählter Mitgliedschaft zwischen 10 Euro und 35 Euro im Jahr mehr bezahlen. Das wurde auf der Hauptversammlung im rheinland-pfälzischen Speyer beschlossen.
8: Höhere Kosten für Energie, Personal, Ersatzteile oder Abschlepp- und Werkstattleistungen. Damit begründet der ADAC die geplante Beitragserhöhung. Seit der letzten Erhöhung 2020 seien die Lebenshaltungskosten um knapp 25% gestiegen, hieß es. Für eine einzelne Pannenhilfe müsse der ADAC inzwischen im Schnitt sogar 27% mehr ausgeben. Mehr als 3,7 Millionen Mal rückten die ADAC-Helfer nach eigenen Angaben im vergangenen Jahr aus. Im Schnitt alle 9 Sekunden. Tanja Wagner, Nachrichtenredaktion.
6: Und zum Sport. Der FC Bayern München hat das DFB-Pokalfinale gegen den VfB Stuttgart gewonnen und damit das Double aus Meisterschaft und Pokalsieg perfekt gemacht. Die Münchner setzten sich im Finale im Berliner Olympiastadion dank eines Dreifachtorschützen Harry Kane mit 3:0 durch.
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2: Ich bin Tine Klimach. In den Verhandlungen um ein Ende des Iran-Kriegs ist ein Rahmenabkommen inzwischen weitgehend ausgehandelt. Das hat US-Präsident Trump auf der Plattform Truth Social geschrieben. Er schränkte aber ein, dass das Ganze noch unter dem Vorbehalt einer endgültigen Fertigstellung durch die USA des Irans und anderer Länder stehe.
3: Seit Wochen geht es hin und her, aber so weit waren die Verhandlungen offenbar noch nie. Es gab eine große Telefonrunde und nach den Worten Trumps sehr gute Gespräche mit Vertretern aus den Golfstaaten und der Türkei, und er telefonierte auch mit dem israelischen Premier Netanyahu. Die letzten Aspekte und Details werden noch besprochen und festgezurrt, darunter die Öffnung der Straße von Hormuz. Ein 14-Punkte-Plan soll demnach den Rahmen für Verhandlungen zwischen den USA und dem Iran festschreiben und den Krieg formell beenden. Aus den USA, Tina Eck.
2: Russland hat in der Nacht die ukrainische Hauptstadt Kiew mit Drohnen und Raketen angegriffen. Es gebe Tote und Verletzte zu beklagen, hieß es von der dortigen Militärverwaltung. Wohnhäuser und eine Schule seien beschädigt worden. Es soll Explosionen und Brände gegeben haben. Viele Berichte sind noch unbestätigt. Auch andere Landesteile der Ukraine wurden angegriffen. Das genaue Ausmaß ist noch nicht absehbar. Bei dem Ebola-Ausbruch in der Demokratischen Republik Kongo steigt die Zahl der Todesopfer weiter an. Nach Angaben der Regierung wurden seit Beginn des Ausbruchs über 860 Verdachtsfälle gemeldet, von denen über 200 Erkrankte verstorben sind. Im Nachbarland Uganda sind bislang 5 weitere bestätigte Fälle bekannt. Das Ebola-Fieber ist eine ansteckende und lebensbedrohliche Infektionskrankheit. Der aktuelle Ausbruch ist besonders schwer einzudämmen, weil es für den seltenen Bundibugyo-Typ weder Impfstoff noch eine Therapie gibt. Zum Sport. Der FC Bayern München hat das DFB-Pokalfinale gegen den VfB Stuttgart gewonnen und damit das Double aus Meisterschaft und Pokalsieg perfekt gemacht. Die Münchner setzten sich im Finale im Berliner Olympiastadion dank des Torschützen Harry Kane mit 3:0 durch. Für ihn ein perfektes Saisonende, sagte er bei Sky.
4: Ich habe mich sehr auf dieses Finale gefreut. Ich habe schon viel davon gehört und wollte die Fans stolz machen. Und dann auch noch einen Hattrick zu schaffen, das ist ein ganz besonderes Gefühl. Es war eine lange Saison und diese so zu beenden, ist perfekt.
2: Der FC Bayern München hat zum 21. Mal den DFB-Pokal gewonnen. Es war der erste Pokalsieg der Bayern seit 6 Jahren.
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7: Ich bin Tine Klimach. Die USA stehen nach Angaben von Präsident Trump in den Bemühungen um ein Ende des Iran-Kriegs kurz vor einem Rahmenabkommen mit Teheran und der Wiedereröffnung der Straße von Hormuz. Es sei weitgehend ausgehandelt, schrieb Trump auf der Plattform Truth Social. Im EU-Teil der Insel Zypern wählen heute rund 570.000 Wähler ein neues Parlament. Neben Wirtschaft und Migration stehen Korruption, Sicherheit und die Zypernfrage im Mittelpunkt. Die beliebte Urlaubsinsel ist seit Jahrzehnten geteilt in einen griechisch-zyprischen Süden und einen türkisch-zyprischen Norden. Nur die griechischen Zyprer wählen heute.
8: Manche nennen die kleine EU-Inselrepublik das Eiland der Liebesgöttin Aphrodite, andere sprechen von der Insel der Spione. Der Nahe Osten liegt nur 40 Flugminuten entfernt. Oligarchen aus Osteuropa haben sich auf der Insel niedergelassen und mit ihnen kommt viel Geld. Die eigentliche Macht in Zypern liegt in den Händen des Präsidenten. Im Parlament wird zwar heftig über Korruption und Vetternwirtschaft gestritten, doch am Ende findet man meist einen gemeinsamen Nenner. Geld zu verdienen ist die wichtigste Politik. Aus Athen, Takis Zafos.
7: In unmittelbarer Nähe zum Weißen Haus hat ein Mann Schüsse abgegeben. Er wurde von Sicherheitskräften getötet. Die Person habe eine Waffe aus der Tasche gezogen und das Feuer eröffnet, teilte der für die Sicherheit des Präsidenten zuständige Secret Service mit.
9: An der Nordseite des Weißen Hauses können Besucher dem Amtssitz des US-Präsidenten relativ nahe kommen und hier feuerte ein Mann mehrere Schüsse ab. Die Sicherheitskräfte reagierten schnell. Im Krankenhaus wurde der Angreifer für tot erklärt. Es soll sich CNN zufolge um einen 21-Jährigen gehandelt haben, der auch vorher schon mal am Weißen Haus aufgefallen war. Er soll damals eine Zufahrt blockiert haben. Beim aktuellen Vorfall wurde auch ein Passant verletzt. Durch wen ist noch unklar. Lea Matschulat, Nachrichtenredaktion.
7: Zum Sport. Der FC Bayern München hat zum 21. Mal den DFB-Pokal gewonnen. Mit 3:0 besiegte der Rekordchampion im Finale von Berlin den Vorjahressieger VfB Stuttgart. Damit machen die Bayern das Double aus Meisterschaft und Pokalsieg perfekt.
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2: Und wir schauen auf die Straßen. A3 Köln Richtung Frankfurt zwischen Wiesbaden-Niedernhausen und Wiesbadener Kreuz. Gefahr durch ein defektes Fahrzeug. Auf der A8 in Richtung Stuttgart zwischen Esslingen und Stuttgart-Plieningen. Passt bitte auf, auf der linken Spur liegt ein totes Tier. Die B261 Neuhäusel-Bad Ems zwischen Denzer-Heide und Bad Ems ist in beiden Richtungen gesperrt wegen Löscharbeiten. Eine Umleitung ist aber eingerichtet über die B49 Neuhäusel-Kadenbach und Bad Ems. Und seid bitte vorsichtig im Kreis Heilbronn auf der Kreisstraße zwischen Meimsheim und dem Abzweig nach Bönnigheim. In beiden Richtungen sind 3 Pferde auf Pfingstausflug auf der Fahrbahn. Frohe Pfingsten und gute Fahrt!
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10: Pfingsten, das Fest der Verständigung. Menschen sprechen unterschiedliche Sprachen und verstehen sie trotzdem. Genau das passiert bei uns im Südwesten ganz konkret. In einem besonderen interkulturellen Garten. Das ist unser Thema heute. Ich bin Claudia Baderlin. Bis gleich.
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1: Was es doch alles gibt hier bei uns im Südwesten. Ein Garten im nordbadischen Eppingen wird einmal in der Woche zum Treffpunkt für die Welt. Beim Treff Melange kommen Menschen aus Afghanistan, Syrien, Nigeria oder Kamerun zusammen und verbringen hier gemeinsam Zeit. Der Treff Melange ist seit 2015 das Herzstück der ökumenischen Flüchtlingshilfe vor Ort. Früher in Gemeinderäumen, heute auch draußen im Grünen. Wie alles begann, erzählt Mitinitiator Roy Jastrow.
2: Die Idee kam eigentlich aus unserem Gartenschauprojekt. Dort hatten wir ja diesen Erlebnisgarten mit manchen Elementen, die wir ja auch hier haben, gehabt. Und ich sagte, ja, das war ein Ort der Begegnung. Einerseits für die Menschen untereinander, auch in den verschiedenen Nationalitäten, aber auch halt gegenüber der Bevölkerung. Und auch dieses, wir haben letztendlich den Menschen in der Gartenschau eine Stimme gegeben. Und wir haben gesagt, komm, das ist ein guter Gedanke.
1: Heute steht hier sogar ein symbolisches Flüchtlingsboot, mitten im deutschen Kleingarten. Ein stilles Zeichen für Aufbruch und Ankommen. Doch die Rahmenbedingungen haben sich verändert.
2: Am Anfang, sage ich mal 2015, war eine sehr hohe Hilfsbereitschaft in der Bevölkerung da. Jeder kam und ging ins Café, ja, was braucht ihr, ich schau mal danach, ich helfe dir. Und jeder hat so einen unter den Arm genommen und das ist schon sehr dünn geworden. Also viele haben sich aus der Flüchtlingsarbeit zurückgezogen, haben vielleicht, weiß ich, sind enttäuscht worden oder sie sind zu viel geworden. Und natürlich viele sind auch älter geworden, viele schaffen es auch nicht mehr.
1: Und trotzdem funktioniert dieser Ort weiterhin, weil Menschen bleiben und weil neue dazukommen. Was sie erlebt haben, dazu gleich mehr.

Multikulti und das Open Air. Ein Garten und gefühlt die ganze Welt darin. Zwischen Tomaten, Kräutern und Kaffee treffen hier Menschen aufeinander, die unterschiedlicher kaum sein könnten. Und genau das verbindet sie. Geflüchtete Einheimische, neue Nachbarn. Sie graben, pflanzen, lachen und bauen ganz nebenbei einen Ort, an dem Vielfalt wächst. Wir stellen ihn in dieser Stunde vor. Dazu gleich mehr. Ich bin Claudia Baderlin. Schönen guten Tag.

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1: Beim Treff Melange in Eppingen geht es nicht nur um Begegnung, sondern um Lebensgeschichten. Viele der Menschen, die hier zusammenkommen, haben einen langen, oft schwierigen Weg hinter sich. Ruhollah Husseini kam 2015 nach Deutschland. Seine Heimat Afghanistan, sein Hintergrund, Verfolgung, Unsicherheit, fehlende Perspektiven. Warum floh er mit seiner Familie?
2: Wir sind in Afghanistan, sind ja in verschiedenen Volk. Man durfte nicht zur Schule gehen. Wenn es zur Schule, das war noch beschränkte Zeit. Kein Frieden, keine Sicherheit. Und das war der wichtige Grund für uns.
1: Heute ist er Teil des Gartenprojekts. Packt mit an, baut, organisiert, gemeinsam mit anderen, wie Maristan Maria Xavier. Auch er musste früh Verantwortung übernehmen.
3: Und damals wurde unser Asyl abgelehnt. Und das war sehr kurzfristig. Und wir mussten einen Ausbildungsplatz finden. 2 Wochen hatte ich eine Zeit oder so. Und ich habe als Lagerlogistik und mein Bruder hat als Elektroniker bei ENBW Ausbildung gemacht. Aber aktuell, also ich habe Ausbildung gemacht und also ich habe auch als Landkreisbeste abgeschlossen. Aber ich wollte immer Ingenieur werden, deswegen studiere ich schon jetzt Maschinenbau seit letztes Jahr.
1: Vom unsicheren Start zum Studium, eine Entwicklung, die zeigt, was möglich ist. Doch nicht jeder Weg ist so geradlinig. Oft beginnt Integration immer wieder von vorn. Wie schwer das sein kann, dazu gleich mehr.

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1: Das Treffmelange der ökumenischen Flüchtlingshilfe in Eppingen ist mehr als nur ein Gartenprojekt. Er zeigt, wie Zusammenleben funktionieren kann, ganz konkret und im Alltag. Hier wird gepflanzt, gekocht, gelernt und ganz nebenbei Integration gelebt. Nicht als Konzept, sondern als Alltag. Menschen, die sich vorher fremd waren, begegnen sich hier auf Augenhöhe. Beim Kaffee, beim Gärtnern, beim gemeinsamen Lachen. Vielleicht ist genau das der entscheidende Punkt. Keine Erwartungen, kein Druck, einfach Begegnung, sagt Projektinitiator Roy Jastrow.
2: Wenn sie merken, ja, wir stellen gar keine Fragen oder tun nicht irgendwie ihre Kultur oder ihre Religion in Frage stellen, dann ist auch ein Vertrauen dann da.
1: Und manchmal bleibt am Ende ein ganz einfacher Wunsch, wie von Co-Gärtner Ruhollah Husseini.
3: Und mein Wunsch war, dass wir alle so leben wie eine neuen alles Afghaner, nichts anderes.
1: Was hier entsteht, ist mehr als ein Treffpunkt. Ein Garten, in dem die Welt zusammenkommt und vielleicht ein bisschen so funktioniert wie an Pfingsten. Verständigung ohne viel Worte. Treffmelange, ein Ort der Vielfalt und ein Beispiel dafür, wie Zusammenleben gelingen kann. Ich bin Claudia Baderlin, danke fürs Zuhören und bis zum nächsten Mal.

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4: Ich bin Thiele Klimach. Russland hat die ukrainische Hauptstadt Kiew massiv mit Drohnen und Raketen angegriffen. Unbestätigten Berichten zufolge soll Russland bei dem Angriff auch Hyperschallraketen und Marschflugkörper eingesetzt haben. Ein Mensch kam offiziellen Angaben zufolge ums Leben. Rund 20 wurden verletzt.
5: Besonders in der Hauptstadt Kiew sind die Zerstörungen massiv. Es gibt zahlreiche große Brände und verheerende Schäden an vielen Wohngebäuden. Einsatzkräfte retten Verletzte aus den Trümmern getroffener Häuser. Russland hatte diesen Schlag als Vergeltung angedroht nach dem ukrainischen Beschuss einer Berufsschule. In dem von Moskau besetzten Gebiet Luhansk starben dabei viele Studenten. Unklar war zunächst, ob Russland auch die wegen ihrer Zerstörungskraft gefürchtete neue Mittelstreckenrakete vom Typ Areschnik eingesetzt hat. Aus Moskau, Ulf Mauder.
4: Mit Blick auf Fanfeste zur Fußballweltmeisterschaft geht Innenminister Alexander Dobrindt derzeit nicht von einer konkreten Bedrohungslage wegen des Iran-Konflikts aus. Man habe das, was durch den Krieg im Iran ausgelöst werde, sehr genau im Blick, was einzelne Personen und auch extremistische Gruppen anbelangt, sagte Dobrindt den Zeitungen der Funke Mediengruppe. Dobrindt betonte zugleich, das könne sich jeden Tag immer ändern. Immer weniger Handynutzer verschicken SMS. Wie die Bundesnetzagentur mitteilte, wurden im vergangenen Jahr in Deutschland 2,9 Milliarden SMS verschickt. Damit hat sich die Anzahl innerhalb eines Jahres fast halbiert. Pro aktiver SIM-Karte waren es monatlich im Schnitt etwa 2 Kurznachrichten. Die Nachfrage sinkt langsam, da die Handynutzer immer stärker auf Chatdienste wie WhatsApp, Threema, Signal oder Facebook Messenger zurückgreifen. Und zum Sport. Der FC Bayern München hat den DFB-Pokal gewonnen. Mit 3:0 besiegten die Münchner im Finale von Berlin den Vorjahressieger VfB Stuttgart. Damit machen die Bayern das Double aus Meisterschaft und Pokalsieg perfekt. Trainer Vincent Kompany zeigte sich stolz auf die Leistung seiner Jungs bei Sky.
6: Einfach glücklich für die Jungs. Stolz auf die Leistung auch heute, weil wir sind so ruhig geblieben am Halbzeit, sind so stabil rausgekommen in der zweiten Halbzeit. Ja, wunderschön. Und immer sieht man wieder Dinge, wo man sagt, wie machen die Jungs das? Auch als Trainer kann man das genießen.
4: Das war der erste Pokalsieg der Bayern seit 6 Jahren.
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7: Wir schauen auf die Straßen. A3 Köln Richtung Frankfurt zwischen dem Kreuzbund Siegburg und Rastplatz Logebachtal. Defektes Fahrzeug. Nehmt bitte auch den Fuß vom Gas auf der A5 Basel Richtung Karlsruhe. Zwischen Thieningen und Riegel ein totes Tier, ein Fuchs auf der linken Spur. Auf der A8 München Richtung Stuttgart zwischen Esslingen und Stuttgart-Pieningen. Totes Tier auf der linken Spur.
3: Habt ihr noch was? Sprachnachricht an die 08000 34 35 36. 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
8: Wow. Seit nunmehr 25 Jahren liefern regelmäßig große Promis geniale Popsongs ab, die es nicht gäbe ohne den Dichter Rainer Maria Rilke. Ja, ganz einfach, weil Schönherz und Flair, ein erfolgreiches Komponistenpaar, immer wieder Songs aus Rilkes Gedichten machen, die dann von Großen wie Udo Lindenberg, Klaus Meine von den Scorpions, vertont werden. Ja, und heute plaudern die Macher, Schönherz und Flair, hier aus dem Nähkästchen. Und darauf habe ich mich sehr gefreut. Ich bin Christian Besau. Bis gleich.

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1: Ist das schön mit euch. Angelika Flair, Richard Schönherz. Hi.
2: Hallo.
1: Toll, dass ihr da seid. Ihr seid das Rilke-Projekt. Und ihr habt unheimlich viele prominente Musiker und Schauspieler dazu bekommen, sich mit dem großen Dichter mal so richtig ganz nah auseinanderzusetzen. Ihr habt tolle Songs aus seinen Lyrics gemacht. Warum ist er einer von denen, die zu den ganz Großen gehören? Ihr hättet ja auch das Schiller-Projekt oder das Goethe-Projekt starten können. Warum wurde das Rilke?
3: Rilke war der, der uns am meisten inspiriert hat, Musik mit seiner Dichtung Musik zu verbinden.
2: Ja. Er ist auch vor allen Dingen total aktuell, also auch die Sprache von ihm. Also er ist wirklich, als wenn er heute leben würde. Also ich kenne keinen Dichter, der so heutig geschrieben hat wie Rilke. Also er hat was ganz Besonderes kreiert und ja. Er ist ein Ausnahmedichter.
1: Lass mich nochmal zitieren, was mir so gefällt. Es ist dies die Vorbereitung auf die Ewigkeit. Zeit haben zur Liebe. Wow. Wie ist das? Auf einmal kommt so ein Wort ins Spiel. Ewigkeit. Fangt ihr da auch mal so an zu diskutieren? So, gibt's das überhaupt? Die hat keinen Anfang, so eine Ewigkeit. Ein Ende hat sie auch nicht. Ist ja Wahnsinn eigentlich, ne?
2: Ja, klar. Wir diskutieren natürlich auch öfter mit den Künstlern oder Schauspielern im Studio, weil man dann überlegt, was hat er wohl gemeint? Und der wunderbare Simonischek hat gesagt, dass immer irgendwie eine Tür aufgeht und man denkt, ah, jetzt habe ich es verstanden. Und dann ist aber trotzdem irgendwo noch immer so ein Rest Zweifel, ob man wirklich begriffen hat, was er meint. Und das ist natürlich unglaublich spannend, weil er hat Wörter oder Bilder kreiert. Welche Wiesen duften deine Hände?
1: Wow, welche Wiesen duften deine Hände? So, darüber denke ich jetzt beim nächsten Titel erstmal nach. Bleibt bei mir. Angelika Flair, Richard Schönherz, das Rilke-Projekt. Ich feiere euch so. 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

Heute freue ich mich auf zwei Gäste, die hat der große Dichter Rainer Maria Rilke zusammengebracht. Angelika Flair und Richard Schönherz, die komponieren wunderbare Popsongs auf der Basis von Gedichten, die der große Rainer Maria Rilke geschrieben hat. Jetzt gibt's eine Jubiläums-Best-of-CD dieses sehr erfolgreichen, preisgekrönten Projekts. So viel Himmel heißt diese CD. Ganz viele Promis haben mitgemacht. Udo Lindenberg war über die Jahre dabei. Klaus Meine von den Scorpions, Sir Peter Ustinov, Mario Adorf. Ja, wie viel Himmel gibt's eigentlich? Was glauben Schönherz und Flair, die Macher, ganz persönlich? Mehr zu ihnen, zum großen Dichter Rilke und der aktuellen CD gibt's in dieser Stunde. Ich bin Christian Wiesau. Bis gleich.

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1: Wow. Also das eine ist ja, man liest ein wunderschönes Gedicht. Das andere ist, jemand macht einen tollen Popsong draus. So wie ihr beide das seit langem tut, gemeinsam. Angelika Flair, Richard Schönherz, das Rilke-Projekt mit der neuen Best-of-CD, Sophie Himmel. Hi.
2: Danke für die Einladung. Hallo.
3: Hallo, grüß dich.
1: Nicht zu fassen, wie viele prominente Musiker und Schauspieler ihr über die Jahre überzeugen konntet. Mensch, hier, wir haben einen Song mit einem Rilke-Gedicht. Vertont uns das. Ihr komponiert das zusammen. Und ja, ich glaube, Richard, das ist so ein bisschen auch dein Werk, ne? Das Komponieren.
3: Ja, wir komponieren zusammen. Eigentlich machen wir alles zusammen.
1: So, so, das ist schön. Ihr habt ja auch erzählt, im Grunde hat Rilke so ein bisschen eure eigene persönliche Beziehung mitgestiftet. Wahnsinn. Und dann habt ihr so viele prominente Künstler am Start. Lass uns doch mal ein bisschen aus dem Nähkästchen plaudern. Der große Sir Peter Ustinov seiner Zeit, den wir 2004 schon verloren haben, der hat mitgewirkt. Wie war das, mit ihm zu arbeiten?
3: Das war wirklich wahnsinnig spannend. Wir sind damals in die Schweiz an den Genfersee zu ihm ins Haus. Sein Haus stand ganz alleine in den Weinbergen. Und wir wurden eingeladen ins Haus, wir sind ins Wohnzimmer gekommen, wo wir aufnehmen sollten. Und im ersten Augenblick wussten wir nicht, wo wir uns hinbewegen sollten, weil das Wohnzimmer so voll war. Und wir haben gar nicht gesehen, dass da ein Flügel drinnen steht, weil der völlig bedeckt war mit Pakete.
2: Er hat ganz viele Pakete bekommen, die er noch gar nicht geschafft hat auszupacken. Wahrscheinlich kamen jeden Tag Dutzende. Und dann waren die Oscars überall verteilt, teilweise auch in dem Kamin und auf und unter. Und es war wirklich, also aber ein wunderbares kreatives Chaos und ein fantastischer Sir Peter Ustinov, der, obwohl er so schwer krank schon war, uns so herzlich empfangen hat, dass es für uns wirklich unvergessen ist.

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1: Boah, wie cool ist das denn? Manche Worte begreift man erst so richtig, wenn jemand tolle Musik drumherum strickt. So wie ihr beiden, Angelika Flair, Richard Schönherz, mit dem Rilke-Projekt.
2: Ja, ich meine, es öffnet das Herz irgendwie mehr.
1: Oh ja. Ihr habt mit so vielen großen Künstlern und Schauspielern zusammengearbeitet. Klaus Meine von den Scorpions, also ein echter Rocker, ja, kommt mit Rilke. Wie war das?
2: Das war toll. Wir sind rauf nach Hannover. Er ist ins Studio gekommen. Wir haben uns sofort wunderbar verstanden. Und er hat ja gesungen und das war wirklich...
3: Auf Deutsch? Ja, das Einzige, was er auf Deutsch gesungen hat. Ne? Ja. Bis wohin reicht mein Leben und wo beginnt die Nacht? Und das ist also für uns auch wirklich was ganz, ganz Besonderes gewesen, weil Rilke irgendwie ganz, ganz unterschiedliche Menschen auf einer ganz bestimmten subtilen Ebene miteinander verbindet.
1: Wow.
3: Und das ist wirklich was ganz Besonderes.
1: Bis wohin reicht mein Leben? Wenn Klaus Meine das so singt, Rilke zitiert, dann kommt ja auch die Frage ins Spiel, gibt's irgendwie was danach? Was glaubt ihr zwei so? Hau ich mal raus.
3: Ja, also wir gehen auf jeden Fall alle nicht verloren. Ne? Also wir sind in Partikeln auf jeden Fall in einem geschlossenen System.
1: Habt ihr das schön gesagt? Genau, nichts geht verloren. Auch nicht eure aktuelle Best-of-CD, So viel Himmel und so viel Rainer Maria Rilke, vertont von so vielen großen Stars und mit eurer Musik zusammen. Macht bitte, bitte weiter so, das ist wunderschön. Angelika Flair, Richard Schönherz, herzlichen Dank euch.
3: Vielen Dank.
2: Danke dir.
1: Mehr Infos und Promis, die gibt's auch online unter irb-mediathek.de. Ich bin Christian Besau.

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11: Ein Pfingstsonntag mit super viel Sonnenschein. Hochsommerliche Temperaturen, so um die 32 Grad. Ja, und morgen am Pfingstmontag Sonnenschein von früh bis spät. Paar schön Wetterwolken sind unterwegs, aber die machen gar nichts. 25 bis 30 Grad und auch am Dienstag um die 28 Grad und viel Sonne.
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12: Ich bin Tine Klimach. In den Verhandlungen um ein Ende des Iran-Kriegs ist ein Rahmenabkommen inzwischen weitgehend ausgehandelt. Das hat US-Präsident Trump auf der Plattform Truth Social geschrieben. Er schränkte aber ein, dass das Ganze noch unter dem Vorbehalt einer endgültigen Fertigstellung durch die USA des Irans und anderer Länder stehe.
13: Seit Wochen geht es hin und her, aber so weit waren die Verhandlungen offenbar noch nie. Es gab eine große Telefonrunde und nach den Worten Trumps sehr gute Gespräche mit Vertretern aus den Golfstaaten und der Türkei und er telefonierte auch mit dem israelischen Premier Netanyahu. Die letzten Aspekte und Details werden noch besprochen und festgezurrt, darunter die Öffnung der Straße von Hormuz. Ein 14-Punkte-Plan soll demnach den Rahmen für Verhandlungen zwischen den USA und dem Iran festschreiben und den Krieg formell beenden. Aus den USA, Tina Eck.
12: Bei massiven russischen Angriffen mit Kampfdrohnen und Raketen sind in der ukrainischen Hauptstadt Kiew laut Behörden mindestens 2 Menschen getötet worden. Es gab auch über 50 Verletzte, die meisten von ihnen werden in Krankenhäusern behandelt, wie Bürgermeister Vitali Klitschko am Morgen bei Telegram mitteilte. Einsatzkräfte seien dabei, die Trümmer getroffener Wohnhäuser und Schäden zu beseitigen. Der Zivilschutz veröffentlichte Fotos und Videos von massiven Zerstörungen und von großen Bränden. Auch die Umgebung Kiews und andere Regionen waren betroffen von den Angriffen. Bei dem Ebola-Ausbruch in der Demokratischen Republik Kongo steigt die Zahl der Todesopfer weiter an. Nach Angaben der Regierung wurden seit Beginn des Ausbruchs über 860 Verdachtsfälle gemeldet, von denen über 200 Erkrankte verstorben sind. Im Nachbarland Uganda sind bislang 5 weitere bestätigte Fälle bekannt. Das Ebola-Fieber ist eine ansteckende und lebensbedrohliche Infektionskrankheit. Der aktuelle Ausbruch ist besonders schwer einzudämmen, weil es für den seltenen Bundibugyo-Typ weder Impfstoff noch eine Therapie gibt. Und zum Sport. Bei der Eishockey-WM hat die deutsche Nationalmannschaft das Spiel gegen Österreich mit 6:2 gewonnen. Die Chancen auf das WM-Viertelfinale sind trotzdem gesunken, denn Lettland hatte zuvor die USA besiegt. Damit muss das deutsche Team morgen nicht nur gegen Großbritannien gewinnen, um in die K.O.-Runde einzuziehen. Es braucht darüber hinaus noch viel Schützenhilfe der Konkurrenten.
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11: Um 3:50 Vorsicht im Moment bitte auf der A5 Karlsruhe-Heidelberg. Zwischen Karlsruhe-Nord und Bruchsal liegen Reifenteile. A8 München-Stuttgart zwischen Esslingen und Stuttgart-Pliningen. Hier Reinigungsarbeiten auf dem linken Fahrstreifen. Es wird geblitzt in Weingarten in der Ringstraße und im Pfalzgrafenweiler in der Bühlstraße. Habt ihr noch was? Dann schickt uns doch bitte eine Sprachnachricht 08000 34 35 36. Allen unterwegs, gute Fahrt.
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11: Und mit denen starten wir gleich durch. Ich wünsche euch einen wunderschönen Pfingstsonntag. Genießt das Wetter und schön, dass ihr bei mir seid.
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0: Wunderschönen Pfingstsonntag wünsche ich euch.
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0: So, ihr Lieben, es ist gleich 21:45. Wir haben noch einen Feiertag vor uns. Wie schön ist das denn? Und vor allem auch Traumwetter. Und das Gute ist ja ganz gleich, was ihr heute unternehmt. Ein bisschen rausgehen an den See oder sonst was. Ihr könnt uns ja mitnehmen. Einfach so zum Beispiel über die Radio Regenbogen App im Handy behalten. Denn ich hätte eine Frage an euch und die könnt ihr ja auch von unterwegs aus beantworten. Was glaubt ihr denn, was essen Olympiateilnehmer zum Nachtisch? Was essen Olympiateilnehmer zum Nachtisch? Falls ihr da irgendeine Idee habt, wäre es super cool, ihr ruft an. Natürlich die 08000 34 35 36. Und selbstverständlich gibt es etwas zu gewinnen. Die Radio Regenbogen Sonntags-Challenge Champions-Urkunde. Ich freue mich total auf euch. Was essen Olympiateilnehmer zum Nachtisch? 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

Mit Don Henley und mit Radio Regenbogen geht es zwischen Pfingstsonntag. Bei uns ist noch eine Frage offen bei den Sonntagsquizern. Was glaubt ihr, was essen Olympiateilnehmer zum Nachtisch? Ich gebe mal einen kleinen Hinweis. Es ist auf jeden Fall ein Pudding. Aber was für eine Art? 08000 34 35 36.

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10: Um gleich 22:30 Vorsicht auf der A6 Nürnberg-Heilbronn. Zwischen Neuenstein und Öhringen, da liegt nämlich ein fetter Stein auf dem linken Fahrstreifen. Die A8 München-Stuttgart zwischen Esslingen und Stuttgart-Pliningen, da gibt's Reinigungsarbeiten und der linke Fahrstreifen ist gesperrt. Es wird auch geblitzt und zwar in Edingen in der Mannheimer Straße und in Karlsruhe in der Badener Straße. Habt ihr noch was? Dann schickt uns doch bitte eine Sprachnachricht. 08000 34 35 36. Ich bin Astrid Jacobi. Schönen Pfingstsonntag.
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0: Habt ein schönes, langes Wochenende mit uns.
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0: So, und wir fragen uns ja momentan, was für einen Nachtisch essen Olympiateilnehmer? Jetzt frage ich mich, wer an der Hotline ist. Wer ist dran?
3: Der Luca.
0: Luca, wo kommst du her?
3: Aus Weil am Rhein.
0: Aus Weil am Rhein. Und erzähl mal, was machst du und deine Family so über Pfingsten?
3: Also wir gehen heute in den Pool, aber sonst wissen wir doch eigentlich noch nicht, was wir machen.
0: Habt ihr so einen eigenen Pool?
3: Ja.
0: Das ist ja cool. Wie groß ist denn der?
3: Ich weiß gar nicht, wie groß.
0: So, dass du dann...
3: Aber groß.
0: Ja, groß ist ja gut genug. Pool ist cool. Kannst du schon einen Köpfer, ja, ne?
3: Ja.
0: Wie alt bist du eigentlich?
3: 7.
0: Super. Du, Luca, ich habe ja vorhin eine Frage gestellt. Was glaubst du denn, was essen Olympiateilnehmer zum Nachtisch?
3: Fackelpudding.
0: Fackelpudding, ganz genau. Und damit, bekommst du sie, die Radio Regenbogen Sonntags-Challenge Champions-Urkunde. Glückwunsch!
3: Danke.
0: Ich glaube, du bist der jüngste Besitzer dieser Urkunde. Das ist was ganz besonders Tolles, okay?
3: Ja.
0: Ich wünsche dir noch tolle Pfingsten, Luca.
3: Danke, gleichfalls.
0: Und nicht vom Beckenrand springen, du weißt, ne?
3: Ja.

0: Mit Maroon 5 und Radio Regenbogen geht's durch den Pfingstsonntag und gleich mit Calvin Harris. Summer passt wieder hinten auf den Eimer bei dem Wetter. Und Ray Garvey habe ich. Take this heart hier bei uns bei Radio Regenbogen. Gibt's einfach die beste Musik.
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0: Also besser geht's nicht. Die Höchsttemperaturen 28 bis 32 Grad den ganzen Tag über Sonne satt. Machen wir Copy-Paste. Morgen sieht's genauso aus. Und auch am Dienstag herrliches Wetter bei 28 Grad.
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3: Ich bin Tine Klinach. In unmittelbarer Nähe zum Weißen Haus hat ein Mann Schüsse abgegeben. Er wurde von Sicherheitskräften getötet. Die Person habe eine Waffe aus der Tasche gezogen und das Feuer eröffnet, teilte der für die Sicherheit des Präsidenten zuständige Secret Service mit.
4: An der Nordseite des Weißen Hauses können Besucher dem Amtssitz des US-Präsidenten relativ nahe kommen und hier feuerte ein Mann mehrere Schüsse ab. Die Sicherheitskräfte reagierten schnell. Im Krankenhaus wurde der Angreifer für tot erklärt. Es soll sich CNN zufolge um einen 21-Jährigen gehandelt haben, der auch vorher schon mal am Weißen Haus aufgefallen war. Er soll damals eine Zufahrt blockiert haben. Beim aktuellen Vorfall wurde auch ein Passant verletzt. Durch wen ist noch unklar. Lea Matschulat, Nachrichtenredaktion.
3: Die USA stehen nach Angaben von Präsident Trump in den Bemühungen um ein Ende des Iran-Kriegs kurz vor einem Rahmenabkommen mit Teheran und der Wiedereröffnung der Straße von Hormuz. Es sei weitgehend ausgehandelt, schrieb Trump auf der Plattform Truth Social. Im EU-Teil der Insel Zypern wählen heute rund 570.000 Wähler ein neues Parlament. Neben Wirtschaft und Migration stehen Korruption, Sicherheit und die Zypernfrage im Mittelpunkt. Die beliebte Urlaubsinsel ist seit Jahrzehnten geteilt in einen griechisch-zyprischen Süden und einen türkisch-zyprischen Norden. Nur die griechischen Zyprer wählen heute.
5: Manche nennen die kleine EU-Inselrepublik das Eiland der Liebesgöttin Aphrodite, andere sprechen von der Insel der Spione. Der Nahe Osten liegt nur 40 Flugminuten entfernt. Oligarchen aus Osteuropa haben sich auf der Insel niedergelassen und mit ihnen kommt viel Geld. Die eigentliche Macht in Zypern liegt in den Händen des Präsidenten. Im Parlament wird zwar heftig über Korruption und Vetternwirtschaft gestritten, doch am Ende findet man meist einen gemeinsamen Nenner. Geld zu verdienen ist die wichtigste Politik. Aus Athen, Takis.
3: Zum Sport. In Paris starten heute die French Open. Der deutsche Tennisstar Alexander Zverev bestreitet sein erstes Match. Der 29-Jährige trifft am Mittag als klarer Favorit auf den Franzosen Benjamin Brossi. Am Starttag ist von den Mitfavoriten neben Zverev auch Novak Djokovic im Einsatz.
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0: Um 11:02 die A5 Karlsruhe-Basel. Zwischen Lahr und Ettenheim steht ein kaputtes Auto. Vorsicht auf der A5 Karlsruhe-Basel zwischen Freiburg Süd und Bad Krozingen. Da wiederum liegt Metallteil. Dann nochmal Vorsicht auf der A81 Stuttgart-Singen zwischen Tuningen und dem Dreieck Bad Dürrheim. Da liegt Zeugs auf der Straße rum. Und es wird geblitzt in Heidelberg in der Sophienstraße und in Frankenthal in der Malerstraße. Habt ihr noch was gesehen? Dann schickt uns doch eine Sprachnachricht 08000 34 35 36. Allen unterwegs gute Fahrt.
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0: Euch erstmal super schöne Pfingsten, genießt das herrliche Wetter. Nehmt uns mit, ich hab gleich Clock Clock und Out of the Dark.
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0: Euch wunderschöne Pfingsten.
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0: So, es ist Viertel nach elf durch. Ich hoffe, ihr habt gut gefrühstückt. Ich hoffe, ihr habt noch ein Brötchen für mich übrig und ein bisschen Himbeermarmelade und ein Stückchen Käse. Ich war heute irgendwie zu spät und bin nicht mehr dazu gekommen. Also es wäre super cool. Ich schick mir was rüber. Vielen Dank dafür. Ich stelle ja hier immer so die ganz, ganz super wichtigen Fragen des Lebens und ich hätte da jetzt mal wieder eine. Vielleicht habt ihr ja eine Antwort drauf. Was glaubt ihr denn? Wie heißt der weibliche Nachfahre eines Teelichts? Wie heißt der weibliche Nachfahre eines Teelichts? Falls ihr irgendwie eine Ahnung habt, wäre es super cool, ihr ruft ihr an. 08000 34 35 36. Natürlich gibt's was zu gewinnen. Die Radio Regenbogen Sonntags-Challenge Champions-Urkunde. Wie heißt der weibliche Nachfahre eines Teelichts?

Da muss ich ganz schnell unterbrechen. 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Vorsicht auf der A67 Mannheim-Darmstadt. Zwischen dem Dreieck Firnheim und der Raststätte Pfungsstadt Ost in beiden Richtungen kommt euch ein Falschfahrer entgegen. Bitte überholt nicht, fahrt vorsichtig und langsam in beiden Fahrtrichtungen. Auf der A67 Mannheim-Darmstadt zwischen dem Dreieck Firnheim und der Raststätte Pfungsstadt Ost kommt euch ein Falschfahrer entgegen. Wir sagen Bescheid, sobald die Gefahr vorüber ist. Allen unterwegs gute und sichere Fahrt mit Radio Regenbogen.

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8: Um 11:58 immer noch Vorsicht auf der A67 Mannheim-Darmstadt. Zwischen Firnamer-Dreieck und der Raststätte Pfungstadt-Ost in beiden Richtungen kommt euch ein Falschfahrer entgegen. Bitte auf gar keinen Fall überholen, auf beiden Richtungsfahrbahnen unbedingt langsam und vorsichtig fahren. Auf der A67 Mannheim-Darmstadt zwischen Firnamer-Dreieck und der Raststätte Pforzheim-Ost in beiden Richtungen ein Falschfahrer. Wir sagen Bescheid, sobald die Gefahr vorüber ist. Die A5 Karlsruhe-Basel zwischen Lau und Ettenheim steht ein kaputter LKW. Dann auf der A5 Karlsruhe-Basel zwischen Freiburg-Süd und Bad Krozing ein Metallteil. Und das war's. Geblitzt wird auch noch. Und zwar in Mannheim in der Kasterfeldstraße und in Baden-Baden in der Mürichstraße. Habt ihr noch was gesehen? Dann schickt uns doch bitte eine Sprachnachricht 08000 34 35 36. Ich bin Astrid Jacobi. Gute Fahrt, ihr Lieben.
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2: Wir fragen uns ja momentan, wie heißt der eigentlich, der weibliche Vorfahre bzw. Nachfahre natürlich eines Teelichts. Die Frage ist, wer ist denn jetzt dran an der Hotline?
3: Hallo, die Katrin aus Elzach.
2: Hallo Katrin, ich grüße dich. Was machst du an Pfingsten? Erzähl mal.
3: In erster Linie ausruhen, weil ich jetzt morgen dann auch nochmal arbeite und Kraft tanken.
2: Du arbeitest morgen am Pfingstmontag? Erzähl mal.
3: Ja, Funis Vesperstube bediene ich auf der Heidburg zwischen Elzach und Haslach.
2: Wie so ein Ausflugslokal?
3: Genau.
2: Ach,
3: genau.
2: Wie schön. Und was gibt's bei euch Leckeres?
3: Leckere Schnitzel, Bratwürste, Wurstsalat.
2: Ach, so richtig. Schön handfest.
3: Ja, genau.
2: Super. Du, hör mal, bevor du jetzt arbeiten gehen musst, hoffe ich, dass du deinen Sonntag noch genießen kannst. Und ich hoffe natürlich, dass du eine Antwort auf meine Frage hast. Was glaubst du denn? Mhm. Wie heißt der weibliche Nachfahre von einem Teelicht?
3: Das ist die Tochter.
2: Die Tochter, genau. Bist du gleich drauf gekommen?
3: Ja, bin ich gleich drauf gekommen.
2: Ja, wunderbar.
3: Tatsächlich.
2: Dann kriegst du die Radio Regenbogen Sonntags-Challenge Champions-Urkunde zugeschickt.
3: Oh, super. Vielen Dank.
2: Und ich wünsche dir noch einen schönen freien Tag.
3: Danke. Dankeschön.
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0: Schönen Pfingstsonntag, kurz vor 12 ist es gleich in der nächsten halben Stunde. Kenzai und Gabriella, außerdem Portugal the Man. Und natürlich habe ich wieder wunderbare Tickets für euch hier bei den Radio Regenbogen Sonntagsquizern.
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0: Schön, schön, schön. Und zwar heute und morgen. Heute bis zu 32 Grad Sonne satt. Morgen sieht's genauso aus. 32 Grad, hochsommerlich warm und ganz viel Sonnenschein. Und auch am Dienstag schönes Wetter bei um die 28 Grad.
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12: Ich bin Tine Klimach. Russland hat in der Ukraine erneut die neue Mittelstreckenrakete Arezhnik eingesetzt. Sie wird wegen ihrer Zerstörungskraft besonders gefürchtet. Es handle sich um eine Antwort auf die terroristischen Angriffe der Ukraine auf zivile Objekte in Russland, teilte das Verteidigungsministerium in Moskau mit. Bei Drohnen- und Raketenangriffen in der Nacht waren 2 Menschen getötet und viele weitere verletzt worden. Wie sicher sind die Fanfeste zur Fußball-Weltmeisterschaft? Innenminister Dobrindt sieht derzeit keine konkrete Bedrohungslage wegen des Iran-Konflikts. Man habe das, was durch den Krieg im Iran ausgelöst werde, sehr genau im Blick, sagte Dobrindt den Zeitungen der Funke Mediengruppe.
13: Wenn Anhänger des Mullah-Regimes Rache üben wollen am verhassten Westen, sind Fanfeste natürlich dankbare Anschlagsziele. Konkrete Warnungen aber gibt es nicht und deswegen sagt Innenminister Dobrindt, es gebe aktuell keinen Anlass, von einer abstrakten in eine konkrete Bedrohungslage zu wechseln. Das aber, so Dobrindt weiter, könne sich jeden Tag ändern. Die Fußball-WM beginnt am 11. Juni. Große Fanfeste wird es diesmal aber kaum geben, denn viele Spiele finden wegen der Zeitverschiebung am späten Abend oder in der deutschen Nachtstadt. Aus Berlin, Uli Reitinger.
12: Der Niedergang der Kurznachricht SMS hat sich beschleunigt. Wie die Bundesnetzagentur mitteilte, wurden im vergangenen Jahr in Deutschland 2,9 Milliarden SMS verschickt. Damit hat sich die Anzahl innerhalb eines Jahres fast halbiert.
14: Wie viel kann in 160 Zeichen gesagt werden? Im absoluten SMS-Rekordjahr 2012 wussten das sicher noch viele. Damals wurden hierzulande knapp 60 Milliarden SMS versendet. 20 mal so viele wie zuletzt. Da waren es im Schnitt pro Nutzer nur noch 2 SMS im Monat. Die meisten schreiben ihre Nachrichten viel lieber in Chatdiensten wie WhatsApp oder Signal. Seit Jahren sank die SMS-Nutzung, aber im vergangenen Jahr ist sie richtig abgestürzt. Ursula Winkler, Nachrichtenredaktion.
12: In unmittelbarer Nähe des Weißen Hauses haben Sicherheitskräfte Schüsse eines mutmaßlichen Angreifers erwidert und diesen dabei tödlich verletzt. Die Person habe eine Waffe aus einer Tasche gezogen und das Feuer eröffnet. Daraufhin hätten Beamte zurückgeschossen und den Verdächtigen getroffen, teilte der Secret Service auf der Plattform X mit. Die Person sei im Krankenhaus für tot erklärt worden. Auch ein unbeteiligter Passant wurde demnach während des Schusswechsels in Washington verletzt.
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0: Um 3:40 die A6 Nürnberg-Heilbronn. Zwischen Neuenstein und Öhringen ist die rechte Fahrspur wegen der Unfallaufnahme vorübergehend gesperrt. Und der Schwarzwald-Baar-Kreis und der Kreis Waldshut, die Landstraße zwischen Mundelfingen und dem Abzweig nach Haselfingen, da ist die Straße in beiden Richtungen wegen einer Unfallaufnahme gesperrt. Es wird auch geblitzt, und zwar in Mannheim in der Kasterfeldstraße und in Baden-Baden in der Mürichstraße. Habt ihr noch was gesehen, dann schickt uns doch bitte eine Sprachnachricht 08000 34 35 36. Allen unterwegs gute Fahrt.
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0: Und ja, ich habe es versprochen und ja, es stimmt, es gibt gleich wieder wunderbare Tickets für euch hier bei mir. Ich find's total schön, dass ihr bei mir seid.
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0: schöne Pfingsten mit uns.
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0: Ich habe Tickets für euch. Erinnert ihr euch noch? Ein unfassbar schöne Liebeskomödie aus den 90ern an diese hier. War das nicht schön, als Edward und Vivian sich kennengelernt haben? Diese unfassbar romantische Komödie mit Roy Orbison und Soundtrack. Und dafür gibt es zwei Tickets, denn das Musical Pretty Woman ist jetzt unterwegs und zwar in Stuttgart. Und diese zwei Tickets könntet ihr bekommen für den 6.6. um 15 Uhr. Das Musical Pretty Woman, wenn ihr mit mir Buchstabensuppe spielt. Ich gebe ein Wort vor, das Wort ist in dem Fall, hat nichts miteinander zu tun, Abstandhalter. Ich habe nichts Passendes gefunden, also nehmen wir einfach das Wort Abstandhalter. So, und jetzt guckt ihr, dass ihr all diese Buchstaben durcheinander wirbelt, ein neues Wort rausbekommt. Und wenn ihr ein Wort rausbekommt, was irgendwie was damit zu tun hat, dass man etwas günstiger bekommt, dann ruft ihr hier an. 08000 34 35 36. Zwei Tickets fürs Musical Pretty Woman in Stuttgart gibt es hier von mir, wenn ihr Buchstabensuppe kocht mit dem Wort Abstandhalter. 08000 34 35 36 bei Radio Regenbogen.

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4: Es ist gleich 12:30. Die A6 Nürnberger Heilbronn zwischen Neuenstein und Öhringen ist wegen der Unfallaufnahme der rechte Fahrstreifen gesperrt. Dann der Kreis Darmstadt-Dieburg. Die Landstraße zwischen Bach-Schneise ist in beiden Richtungen die Fahrbahn nach einem schweren Unfall gesperrt. Ortskundige Autofahrer werden gebeten, das Gebiet weiträumig zu umfahren. Die A8 Stuttgart-Karlsruhe zwischen Heimsheim und Pforzheim-Nord. Aktuell 6 Kilometer stockender Verkehr. Und die A8 Karlsruhe-Stuttgart zwischen Pforzheim-West und Ost, da steht ein kaputtes Auto auf dem rechten Fahrstreifen und dadurch 4 Kilometer stockender Verkehr. Es wird auch geblitzt in Ettenheim in der Orschweirer Straße und in Pforzheim in der Wurmberger Straße. Habt ihr noch was? Dann schickt uns doch bitte eine Sprachnachricht 08000 34 35 36. Ich bin Astrid Jacobi. Gute Fahrt, ihr Lieben.
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0: Schönen Pfingstsonntag.
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0: Und da spielen wir jetzt um 2 Tickets für das Musical Pretty Woman in Stuttgart. Christine, was machst du denn gerade? Wo bist du?
3: Ich bin mit meinen Kindern im Garten bei der Oma.
0: Okay.
3: Wir grillen jetzt ein bisschen. Und im Moment machen sie gerade eine Wasserschlacht mit dem Opa.
0: Wie schön ist das denn? Sag mal, Pretty Woman, Richard Gere, Julia Roberts, wie fandst du den Film?
3: Ja, mega, toll.
0: War eine tolle Zeit,
3: also,
0: gell?
3: Also wirklich, absolut, absolut.
0: Was waren so deine schönsten Szenen?
3: Roundabout schön, der komplette Film.
0: Da hast du recht. Ich habe ja 2 Tickets fürs Musical in Stuttgart und ich habe ein Wort vorgegeben. Das Wort war Abstandhalter. Was konntest du denn aus dem Wort Abstandhalter für eine Buchstabensuppe kochen?
3: Handelsrabatt.
0: Handelsrabatt? Das ist ja wirklich außergewöhnlich, aber es stimmt.
3: Yay.
0: Und damit gehst du zu 2 zu Pretty Woman. Herzlichen Glückwunsch.
3: Super, vielen lieben Dank.
0: So gerne geschehen. Und eins verspreche ich euch, in der nächsten Stunde habe ich wieder sensationelle Tickets für euch. Radio Regenbogen ist hier mit den Sonntagsquizern.

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0: Schöne Pfingsten. Radio Regenbogen ist hier gleich in der nächsten halben Stunde. Der passt echt zu dem Traumwetter. Alle Farben und Baby Goodbye. Dann gibt's noch Harry Styles. Ja, sowieso hier bei uns bei Radio Regenbogen. Einfach die beste Musik.
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0: Das kann man echt kurz und knackig machen. 28 bis 32 Grad heute am Pfingstsonntag. Pfingstmontag sieht es genauso aus. Und auch der Dienstag und damit der Start in die kurze Arbeitswoche. 28 Grad und Sonnenschein.
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6: Ich bin Tine Klimach. Russland hat erneut eine bestimmte gefürchtete Mittelstreckenrakete gegen die Ukraine eingesetzt. Die Mittelstreckenrakete vom Typ Oreshnik hat eine große Zerstörungskraft. Sie traf nach Angaben des ukrainischen Präsidenten Selenskyj in der Großstadt Bila Tserkva im Kiewer Gebiet ein.
7: Zu Schäden am Einschlagsort der Oreshnik-Rakete in der Nähe von Kiew ist bisher nichts bekannt. Der ukrainische Präsident Selenskyj sprach aber von einem wirklich unverantwortlichen Einsatz der Rakete. Das müsse Konsequenzen für den Aggressor Russland haben, betonte er. Für die russische Militärführung ist dieser neue massive kombinierte Angriff mit Drohnen, Raketen und Marschflugkörpern ein Vergeltungsschlag. Es handle sich um die Antwort auf Kiews jüngste Angriffe gegen zivile Infrastruktur in Russland, hieß es hier in Moskau. Ulf Mauder, Moskau.
6: Bei den nächtlichen Angriffen wurden 2 Menschen getötet und über 70 verletzt. In unmittelbarer Nähe zum Weißen Haus hat ein Mann Schüsse abgegeben. Er wurde von Sicherheitskräften getötet. Die Person habe eine Waffe aus der Tasche gezogen und das Feuer eröffnet, teilte der für die Sicherheit des Präsidenten zuständige Secret Service mit.
8: An der Nordseite des Weißen Hauses können Besucher dem Amtssitz des US-Präsidenten relativ nahe kommen und hier feuerte ein Mann mehrere Schüsse ab. Die Sicherheitskräfte reagierten schnell. Im Krankenhaus wurde der Angreifer für tot erklärt. Es soll sich CNN zufolge um einen 21-Jährigen gehandelt haben, der auch vorher schon mal am Weißen Haus aufgefallen war. Er soll damals eine Zufahrt blockiert haben. Beim aktuellen Vorfall wurde auch ein Passant verletzt. Durch wen ist noch unklar. Lea Matschulat, Nachrichtenredaktion.
6: Bei dem Ebola-Ausbruch in der Demokratischen Republik Kongo steigt die Zahl der Todesopfer weiter an. Nach Angaben der Regierung wurden seit Beginn des Ausbruchs über 860 Verdachtsfälle gemeldet, von denen über 200 Erkrankte verstorben sind. Im Nachbarland Uganda sind bislang 5 weitere bestätigte Fälle bekannt. Das Ebola-Fieber ist eine ansteckende und lebensbedrohliche Infektionskrankheit. Zum Sport. In Paris starten heute die French Open. Der deutsche Tennisstar Alexander Zverev bestreitet sein erstes Match. Der 29-Jährige trifft am Mittag als klarer Favorit auf den Franzosen Benjamin Brossi. Am Starttag ist von den Mitfavoriten neben Zverev auch Novak Djokovic im Einsatz.
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0: Um 1:02, da haben wir die A6 Nürnberg-Heilbronn. Zwischen Neuenstein und Öhringen ist eine Unfallaufnahme im Gang, der rechte Fahrstreifen gesperrt. Kreis Darmstadt-Dieburg, die Landstraße zwischen Bachschneise und Landstraße. In beiden Richtungen die Fahrbahn nach einem schweren Unfall gesperrt. Ortskundige Autofahrer werden gebeten, das Gebiet weiträumig zu umfahren. Tier 8 Stuttgart-Karlsruhe zwischen Heimsheim und Pforzheim-Nord 6 Kilometer stockender Verkehr. Tier 8 Karlsruhe-Stuttgart zwischen Pforzheim-West und Ost 5 Kilometer stockender Verkehr. Und es wird geblitzt in Leimen in der Hohenstauferallee und in Hemsbach in der Reichenberger Straße. Habt ihr noch was? Dann schickt uns doch bitte eine Sprachnachricht 08000 34 35 36. Allen unterwegs, gute Fahrt!
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0: Und da habe ich gleich wieder wunderbare Tickets für euch. Diesmal wird's sommerlich musikalisch. Lasst euch überraschen. Schön, dass ihr bei mir seid.
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0: Zettel 1 ist es. Euch frohe Pfingsten.
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0: Ach, ich habe was Tolles für euch. 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Ihr habt richtig gehört, am 14. 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Und zwei Tickets habe ich für euch, wenn ihr mit mir Buchstabensuppe kocht. Ich gebe wie immer ein Wort vor, ein Wort, das in dem Fall gut zu den Temperaturen passt und für den See oder was auch immer, für den Urlaub. Zitterfisch. Ich weiß nicht, was ein Zitterfisch ist, ist auch völlig wurscht. Wir nehmen einfach mal das Wort Zitterfisch. Und jetzt müsst ihr Buchstabensuppe kochen, sprich Astrids Anagramm lösen. Jeden Buchstaben nehmen, durcheinander wirbeln und was dann rauskommt. Da ruft ihr uns an 08000 34 35 36. Die Lösung haben heute Morgen bestimmt schon viele in der Hand gehabt. Wir nehmen das Wort Zitterfisch und jetzt heißt es Astrids Anagramm lösen. 08000 34 35 36. Ich freue mich auf euch.

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1: Klingt blöd, aber ich finde, der klingt irgendwie süß, diese Nummer hier. Old City Fireflies. Radio Regenbogen ist hier, mitten in den Sonntagsquizern. Ich habe 2 Tickets für Alvaro Soler. 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Und am 14. Juni wird Alvaro Soler dabei sein. Sommer, Sonne und dann so eine Musik. Da kann nichts mehr schief gehen. Alles, was ihr für diese Tickets tun solltet, ist Astrids Anagramm lösen. Ich gebe ein Wort wie immer vor. Das Wort war Zitterfisch. Und jetzt jeden Buchstaben des Wortes Zitterfisch nehmen, die Buchstaben neu einsortieren, neu ordnen und wenn was Vernünftiges dabei rauskommt, dann ruft ihr an 08000 34 35 36. Ich drücke euch die Daumen.
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4: Um 1:02. Der Kreis Darmstadt-Dieburg, die Landstraße zwischen Bachschneise und Dieburg, ist in beiden Richtungen unfallpassiert. Die ist gesperrt, die Straße. Autofahrer werden gebeten, das Gebiet weiträumig zu umfahren. A8 Stuttgart-Karlsruhe zwischen Heimsheim und Pforzheim Nord. 6 Kilometer stockt der Verkehr. Und die A8 Karlsruhe-Stuttgart zwischen Pforzheim Nord und Ost. Hier stockt es auf 3 Kilometer Länge. Geblitzt wird in Sinsheim, im Buchenauer Hof und in Ludwigshafen in der Bayreuther Straße. Habt ihr noch was gesehen, dann seid so nett, schickt uns doch eine Sprachnachricht. 08000 34 35 36. Ich bin Astrid Jacobi. Gute Fahrt durch den Pfingstsonntag, ihr Lieben.
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0: bei uns. Fastboy Beautiful Life, der klingt auch so, finde ich.
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0: Radio Regenbogen präsentiert das Zeltfestival Rhein-Neckar am 14. Juni zum Beispiel in Heidelberg. Und ich habe 2 Tickets für Alvaro Soler, der kommt nämlich dahin. Wer ist denn dran?
3: Hier ist Birgit Brombacher.
0: Birgit, wo kommst du her und wo fährst du gerade hin? Ich höre, du bist unterwegs.
3: Ja, ich komme aus Schwetzingen und ich fahre gerade nach Dossenheim. Ich muss noch ganz viel vorbereiten, weil ich morgen in Urlaub fliege.
0: Oh, wohin geht's?
3: Nach Kreta.
0: Wie schön. Und jetzt denkst du dir, Menschenskinder, bevor ich nach Kreta fliege, gehe ich noch Alvaro Soler-Tickets besorgen, oder?
3: Allerdings, weil ich bin nämlich ein riesengroßer Alvaro Soler-Fan und ich habe das gerade eben gehört und dachte mir, jetzt muss ich anrufen und jetzt habe ich Glück gehabt.
0: Prima, ich habe dir ein Wort vorgegeben. Das Wort war Zitterfisch. Wie konntest du denn Astrids Anagramm lösen?
3: Ich habe einfach die Buchstaben durcheinander sortiert und überlegt, was dabei rauskommen könnte. Und dann habe ich eine Idee gehabt. Zeitschrift.
0: Zeitschrift ist völlig richtig. Und damit bekommst du 2 Tickets für Alvaro Soler fürs Zeltfestival in Heidelberg. Bitteschön.
3: Ich freue mich. Vielen, vielen Dank. Das ist ganz toll.
0: Ach, so gerne geschehen. Radio Regenbogen ist hier. Die Sonntagsquizzer jetzt mit Melanie Thornton. Love how you love me. Wunderschön.

0: Die haben einfach tolle Musik gemacht. R.E.M. hier bei uns. Radio Regenbogen ist hier. In der nächsten halben Stunde wartet schon Michael Schulte mit 5 AM auf euch. Außerdem gibt's Rihanna. Und sowieso die beste Musik hier bei uns. Radio Regenbogen ist hier.
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1: Also wir haben uns echt Mühe gegeben mit dem Pfingstwetter, muss man ehrlich sagen. Heute Morgen und übermorgen 28 bis streckenweise 32 Grad. Und dazu gibt es den ganzen Tag nur eins, Sonne. Und zwar bis sie untergeht.
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2: Ich bin Babette Büchner. Russland hat in der Ukraine erneut die neue Mittelstreckenrakete vom Typ Oreshnik eingesetzt, erstmals nahe der Hauptstadt Kiew. Die Rakete wird wegen ihrer Zerstörungskraft besonders gefürchtet. Nach den ukrainischen Angriffen auf eine Berufsschule in dem besetzten Gebiet Luhansk hatte Moskau zuvor Vergeltung angedroht. Dabei waren viele Studenten gestorben. Bundeskanzler Friedrich Merz verurteilte die massiven russischen Angriffe scharf. Er sprach auf der Plattform X von einer rücksichtslosen Eskalation. Viele Menschen zweifeln an der Verteidigungsfähigkeit Deutschlands. Das zeigt eine INSA-Umfrage für die Bild am Sonntag. Demnach glauben nur 17% der Befragten, dass die Bundeswehr Deutschland bei einem Angriff ausreichend verteidigen könnte.
3: Über 70% der Befragten sind der Auffassung, die Bundeswehr ist eher nicht oder gar nicht in der Lage, Deutschland ausreichend zu verteidigen, wenn es zu einem Angriff käme. Und das muss nicht zwingend ein militärischer Angriff sein. Wie die INSA-Umfrage für die Bild am Sonntag auch zeigt, beunruhigt die meisten eher ein möglicher Cyberangriff als ein Angriff Russlands. Cyberattacken, Sabotageakte oder gezielte Desinformationen. Davor haben der Umfrage zufolge viele Menschen hierzulande Angst. Aus Berlin, Tine Klimach.
2: Nahe dem Weißen Haus in Washington hat ein Mann eine Waffe gezogen und geschossen. Sicherheitskräfte erwiderten das Feuer, der Schütze wurde getötet. Noch sind nicht alle Einzelheiten zu dem Vorfall bekannt.
4: Während der Schießerei wurde auch ein Passant verletzt. Noch ist unklar, ob durch den Verdächtigen oder den Secret Service. Der Verdächtige war Medienberichten zufolge ein 21-Jähriger, der auch im Sommer vorigen Jahres schon mal am Weißen Haus aufgefallen war. Damals hatte er eine Zufahrt blockiert. US-Präsident Trump dankte den Sicherheitskräften für ihren Einsatz. Während draußen Schüsse fielen, hatte er im Weißen Haus gearbeitet. Der Secret Service überprüft nun den mutmaßlichen Angreifer. Lea Matschulat, Nachrichtenredaktion.
2: In einem Wald bei Potsdam haben Ermittler eine Männerleiche gefunden. Die Behörden gehen von einem Gewaltverbrechen aus. Der Leichnam war vergraben. Geprüft wird, ob es sich bei dem Toten um einen Geschäftsmann handelt, der im April in Berlin entführt worden war. Der Mann soll im Berliner Norden von unbekannten Männern in einem weißen Transporter verschleppt worden sein. Seitdem wird er vermisst.
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1: Um 2:02 die A6 Nürnberg-Heilbronn zwischen Neuenstein und Öhringen ist eine Unfallaufnahme. Der rechte Fahrstreifen ist gesperrt. Dann der Kreis Darmstadt-Dieburg, die Landstraße, und zwar nach Bauchschneise. In beiden Richtungen die Fahrbahn nach einem schweren Unfall gesperrt. Ortskundige Autofahrer werden gebeten, das Gebiet weiträumig zu umfahren. Die A8 Karlsruhe-Stuttgart zwischen Pforzheim Nord und Ost, 3 Kilometer stockender Verkehr. A8 Stuttgart-Karlsruhe zwischen Pforzheim Süd und Nord, 4 Kilometer stockend. Und es wird geblitzt, und zwar in Stutensee in der Karl-Peter-Straße und in Bad Krozing in der St. Michael-Straße. Habt ihr noch was? Schickt uns bitte eine Sprachnachricht 08000 34 35 36. Allen unterwegs gute Fahrt!
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1: Und bei den Sonntagsquizzern schicke ich gleich eine ganze Familie ins Kino. Bleibt dran, wenn ihr Lust drauf habt. Schön, dass ihr bei uns seid.
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0: Ich habe versprochen, ich habe 4 Kinotickets und jetzt verrate ich euch den Film für den neuen Star Wars Film. Star Wars, The Mandalorian and Grogu. Ist ein sensationeller Film. Ich liebe die ganze Star Wars Reihe und ich bin ganz sicher, das ist wirklich was für die ganze Familie. Und um diese 4 Kinotickets und um unser Überraschungspaket zu bekommen, solltet ihr einfach nur jetzt hier anrufen, 08000 34 35 36. Wenn ich euch dran habe, dann erzähle ich euch eine Kleinigkeit, eine kleine Geschichte und ihr bestimmt, ist die richtig oder falsch. Wer richtig liegt, kriegt 4 Tickets, also praktisch die ganze Familie, ab ins Kino für Star Wars, The Mandalorian and Grogu. Toller Film, erst seit einer Woche im Kino. Radio Regenbogen ist hier 08000 34 35 36.

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10: Um 2:30 auf der 6 Nürnberg-Heilbronn zwischen Neuenstein und Öhring ist der rechte Fahrstreifen gesperrt, da wird ein Unfall aufgenommen. Im Kreis Darmstadt-Dieburg ist die Landstraße zwischen Landstraße und Bachschneise in beiden Richtungen wegen einem schweren Unfall gesperrt. Da werden ortskundige Autofahrer gebeten, das Gebiet weiträumig zu umfahren. Und in der Gegenrichtung auf der 8 Stuttgart-Karlsruhe, da stockt der Verkehr auf 3 Kilometer Länge zwischen Pforzheim Süd und Nord. Nee, Gegenrichtung war in dem Fall falsch. Und es wird geblitzt in Stutensee in der Karl-Peter-Straße und in Bad Krozing in der St. Michael-Straße. Habt ihr noch was? Dann schickt uns bitte eine Sprachnachricht 08000 34 35 36. Ich bin Astrid Jacobi. Gute Fahrt durch den Pfingstsonntag, ihr Lieben.
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0: Habt schöne Pfingsten mit uns.
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0: Und da spiele ich jetzt mit Silvio aus Karlsruhe um 4 Tickets für den neuen Star Wars Film. Silvio, was machst du?
3: Über Pfingsten mit die Zeit und die Sonne mit meinen Hunden genießen. Waren jetzt am See ein bisschen, haben die Hunde ein bisschen schwimmen lassen. Und ja, jetzt genießen wir noch den Rest des Tages.
0: Was hast denn für Hunde?
3: Ich habe eine französische Bulldogge und einen Mischling aus Spanien.
0: Ach, wie schön. Wie heißen die zwei?
3: Ja, das ist der Pac-Man und das ist der Lucky.
0: Der Pac-Man ist süß. Hör mal, ich habe jetzt 4 Tickets fürs Kino für den neuen Star Wars Film. Was hältst du vom Star Wars?
3: Ganz, ganz großer Fan. Auch die ganze Family, die Patenkinder, ganz große Fans. Die würden sich super drüber freuen.
0: Cool, ich erzähle dir was. Und zwar folgendes. Ich behaupte, wenn Bienen den gesetzlichen Mindestlohn bekommen würden, müsste ein Glas Honig etwa 200.000 Euro kosten. Stimmt das?
3: Das stimmt auf jeden Fall.
0: Du sagst es so bewusst?
3: Ja, die Bienen, was die leisten, also wenn wir das leisten, das könnten wir gar nicht leisten, was Bienen leisten.
0: Du hast völlig recht. Eine einzelne Honigbiene sammelt während ihres gesamten Lebens nur genug Nektar für etwa 10 Gramm Honig. Das ist verrückt, oder?
3: Wahnsinn, ja. Das ist echt brutal.
0: Aber hey, damit gehst du in den neuen Star Wars Film. Glückwunsch.
3: Super. Danke schön. Vielen Dank. Super. Da würden sich alle freuen.
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6: Sommer, Sonne, Sonnenschein. Dabei haben wir noch Frühling, aber das kannst du bei den Temperaturen ja auch nicht wirklich glauben, ne? Fantastisches Pfingstwetter haben wir bei bis zu 32 Grad. Morgen ein paar harmlose kleine Wolken. Ansonsten den Tag über Sonnenschein bei auch wieder 32 Grad. Und das zieht sich auch durch die komplette Woche. Also alle, die Pfingstferien haben, kann ich nur sagen, alles richtig gemacht.
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7: Ich bin Babit Büchner. Bundeskanzler Friedrich Merz hat die massiven russischen Angriffe auf die ukrainische Hauptstadt Kiew verurteilt. Auf der Plattform X sprach er mit Blick auf den Einsatz einer Oreschnik-Rakete von einer rücksichtslosen Eskalation.
8: In Kiew hat Präsident Zelensky sich auf der Straße selbst ein Bild von den Zerstörungen gemacht. Schäden gab es nicht nur an Wohnhäusern, sondern auch an Museen, Kulturdenkmälern und anderen offiziellen Gebäuden. Hier in Moskau hingegen behauptete das Verteidigungsministerium, es seien Rüstungsbetriebe und Militäreinrichtungen angegriffen worden. Und es handle sich um eine Antwort auf die jüngsten Angriffe Kiews auf zivile Objekte hier in Russland. Aus Moskau, Ulf Mauder.
7: Die USA stehen nach Angaben von Präsident Donald Trump kurz vor einem Rahmenabkommen mit dem Iran. Es sei weitgehend ausgehandelt, schrieb Trump auf seiner Plattform Truth Social. Außenminister Marco Rubio sagte am Morgen, die Welt würde möglicherweise schon in den kommenden Stunden gute Nachrichten zu hören bekommen. Nach Darstellung iranischer Medien gibt es allerdings noch Uneinigkeit in ein oder zwei Punkten. Deutschland genießt das heiße Pfingstwochenende im oder am Wasser. Es ist voll an den Badestellen und in Freibädern. Leider nicht folgenlos. Bei Badeunfällen sind mehrere Menschen ums Leben gekommen, darunter auch ein 11- und ein 14-jähriger Junge.
9: So mancher Bademeister dürfte die Tage mit einem mulmigen Gefühl am Beckenrand sitzen. Denn noch immer gibt es laut DLRG viel zu viele Nichtschwimmer im Land. In etlichen Schwimm- und Freibädern gilt mittlerweile die Regel, ohne Bronzeabzeichen geht's ohne erwachsene Begleitung auch nicht hinein. Große Gefahren lauern auch an unbeaufsichtigten Badestellen. Die DLRG mahnt deshalb erneut, an unbekannten Gewässern möglichst vorsichtig zu sein. Auch sollte man sich bei Hitze vorher abkühlen und auf Alkohol verzichten. Tanja Wagner, Nachrichtenredaktion.
7: Nach den Protestaktionen der Fans beim Pokalfinale drohen dem FC Bayern München und dem VfB Stuttgart Strafen in sechsstelliger Höhe. Der DFB bestätigte, dass sich der Kontrollausschuss des Verbandes mit der extremen Pyroshow beider Fanlager beschäftigen wird. Je Pyrofackel berechnet der DFB bei Bundesligisten 1.000 Euro. Pro illegalem Banner werden je nach Größe zwischen 2.000 und 8.000 Euro fällig.
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6: Zum Glück mit nur zwei Meldungen. Die kommen von der A8 Karlsruhe-Stuttgart zwischen Pforzheim-Nord und Pforzheim-Ost. 3 Kilometer Stop and Go. Und in der Gegenrichtung zwischen Pforzheim-Süd und Pforzheim-Nord. Hier stockt es auf 2 Kilometer. Geblitzt wird in Mannheim im Wingertsbuckel und in Viernheim in der Walter-Gropius-Allee. Wenn ihr noch was gesehen habt, dann gerne her damit. Schickt uns einfach eine Sprachnachricht an die 08000 34 35 36. Weiterhin wünsche ich euch eine gute Fahrt. Kommt gut an.
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6: Ja, wir starten in den Nachmittag mit meinem absoluten Lieblingshit gerade. Der kommt von Alex Warren und heißt Fever Dream. Und ich bin Claudi Formella.
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Philip Bailey und Phil Collins mit einem Flashback aus den 80ern und Easy Lover. Ein schönes Wochenende wünsche ich euch hier bei Radio Regenbogen mit der besten Musik. Ja, und damit machen wir auch direkt weiter, nämlich mit einer noch Newcomerin, könnte man sagen. Obwohl sie eigentlich schon 4 Jahre solo unterwegs ist, nämlich Tiffany Harris, kommt aus Berlin, auch wenn sie ihren Namen eher englisch ausspricht. Ist in der Musikbranche schon länger tätig, allerdings nicht als Sängerin, sondern eher als Songschreiberin und hat sich da auch echt einen richtig guten Namen gemacht. Deshalb auch schon Songs geschrieben für Tokyo Hotel, für die französischen DJs und Produzenten Ovenbug, für Calvin Jones und auch für Alle Farben. Also hinter den Kulissen ist sie schon bekannt wie ein bunter Hund und jetzt so langsam auch auf der Bühne. War kürzlich übrigens bei uns und hat auch ein kleines Privatkonzert gegeben. Könnt ihr euch gerne mal anschauen auf Insta. Ihr erster Hit war dieser hier. You just gotta. Ja, da klingelt's, oder? Der war schon richtig toll, aber der ganz neue ist noch mal toller. Heißt Vertigo. Hier ist für euch Tiffany Harris.

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2: Um 3:30. Fahrt bitte vorsichtig, wenn ihr unterwegs seid. Auf der A5 Frankfurt-Karlsruhe zwischen Kreuzwaldorf und Kronau. Hier steht ein defekter PKW auf der linken Spur. A6 Heilbronn-Mannheim zwischen Sinsheim und Wiesloch-Raunberg. Hier findet aktuell eine Unfallaufnahme auf dem Standstreifen statt. Das war's auch schon, aber geblitzt wird noch. Und zwar in Sasbach in der Sasbach-Waldener Straße und in Heilbronn in der Ludwigsburger Straße. Habt ihr noch was gesehen? Dann gerne her damit. Schickt uns einfach eine Sprachnachricht an die 08000 34 35 36. Weiterhin wünsche ich euch eine gute Fahrt. Kommt gut an. Ich bin Claudi vom Meller.
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Der ganz neue Hit von One Republic und Need Your Love. Das ist die beste Musik und die bekommt ihr nur hier bei Radio Regenbogen. Schöne Pfingsten wünsche ich euch und hoffe, ihr genießt die schönen freien Tage. Kühlt eure Kehle vielleicht ja mit einer eiskalten Coke. Könnt ihr gleich mal eine rüberschieben mit viel Eiswürfeln bitte. Und in der Zeit spiele ich euch Lola Young und Messi. Das ist doch ein Deal, würde ich sagen, oder? 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

0: Queen und A Kind of Magic. Ein Flashback aus den 80ern war das. Hier bei Radio Regenbogen mit der besten Musik am Wochenende. Damit geht's auch gleich weiter, nämlich mit Sia. Cheap Thrills. Das und mehr bekommt ihr gleich nach 4, also unbedingt dranbleiben.
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0: Ganz viel Sonnenschein heute. Habt viel Spaß, wenn ihr im Freibad seid, am Baggersee oder im eigenen Planschbecken. Maxi-Werte liegen heute bei 32 Grad. Morgen genauso schön. Könnt ihr schon mal überlegen, was ihr unternehmen könntet. 32 Grad gibt's auch morgen wieder. Ja, und dieses Wetter bleibt uns erstmal bis Ende nächster Woche erhalten.
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6: Ich bin Babette Büchner. Ein russischer Großangriff hat in der Nacht massive Zerstörungen in Kiew verursacht. Nach Angaben der ukrainischen Luftstreitkräfte setzte Russland 90 Raketen und Marschflugkörper sowie 600 Drohnen ein. Moskau bestätigte auch den Einsatz der gefürchteten Oreschnik-Rakete. Mindestens 2 Menschen kamen ums Leben. Bundeskanzler Friedrich Merz verurteilte die Angriffe und sprach auf der Plattform X von einer rücksichtslosen Eskalation. In Israel herrscht die Sorge vor einem schlechten Deal von US-Präsident Donald Trump mit Teheran im Iran-Krieg. Bei einem Telefongespräch mit Regierungschef Benjamin Netanyahu soll Trump Medienberichten zufolge beruhigende Töne angeschlagen haben.
7: Die Verhandlungen über ein Rahmenabkommen mit dem Iran über ein Ende des Krieges stehen laut Trump kurz vor dem Abschluss. Nach Informationen des US-Nachrichtenportals Axios ist zunächst eine 60-tägige Verlängerung der Waffenruhe vorgesehen. In dieser Zeit wäre die Straße von Hormuz gebührenfrei befahrbar und der Iran müsste dort verlegte Minen wieder räumen. Im Gegenzug würden die USA ihre Blockade iranischer Häfen aufheben und Sanktionen lockern. Aus Tel Aviv, Sarah Lemmel.
6: Viele Menschen zweifeln an der Verteidigungsfähigkeit Deutschlands. Das zeigt eine INSA-Umfrage für die Bild am Sonntag. Demnach glauben nur 17% der Befragten, dass die Bundeswehr Deutschland bei einem Angriff ausreichend verteidigen könnte.
8: Über 70% der Befragten sind der Auffassung, die Bundeswehr ist eher nicht oder gar nicht in der Lage, Deutschland ausreichend zu verteidigen, wenn es zu einem Angriff käme. Und das muss nicht zwingend ein militärischer Angriff sein. Wie die INSA-Umfrage für die Bild am Sonntag auch zeigt, beunruhigt die meisten eher ein möglicher Cyberangriff als ein Angriff Russlands. Cyberattacken, Sabotageakte oder gezielte Desinformationen. Davor haben der Umfrage zufolge viele Menschen hierzulande Angst. Aus Berlin, Tine Klimach.
6: Nach der gerichtlichen Absetzung des Chefs der größten Oppositionspartei CHP in der Türkei nehmen die Spannungen in der Hauptstadt Ankara zu. Die Polizei drang am Nachmittag unter dem Einsatz von Tränengas in die CHP-Zentrale ein, wo sich der abgesetzte Vorsitzende Özel mit Abgeordneten verschanzt hat. Auf Fernsehbildern war zu sehen, wie sie dabei Barrikaden durchbrachen. Özel kündigte an, die Zentrale weiter nicht verlassen zu wollen.
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0: Fahrt bitte vorsichtig, wenn ihr unterwegs seid auf der A8 Karlsruhe-Stuttgart zwischen Heimsheim und Rutesheim. Hier findet aktuell eine Unfallaufnahme auf der rechten Spur statt. A5 Karlsruhe-Frankfurt zwischen Bensheim und Seeheim-Jugendheim. Hier gibt's aktuell 3 Kilometer stockenden Verkehr. Das war's auch schon. Aber teure Fotos bekommt ihr noch, und zwar in Heidelberg in der Sophienstraße und in Reutlingen in der Konrad-Adenauer-Straße. Wenn ihr noch was gesehen habt, gerne her damit. Einfach eine Sprachnachricht an die 08000 34 35 36. Weiterhin wünsche ich euch eine gute Fahrt. Kommt gut an.
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0: Eigentlich wurde er bekannt durch die Serie Stranger Things. Dann hat er sich gedacht, hey, singen kann ich mal auch. Joe und End of Beginning.
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0: Und ich bin Claudi Formella. Tschüss.

Robin Buck zusammen mit Ella Henderson und Hurricane hier bei Radio Regenbogen mit der besten Musik am Wochenende. Ja, und mit Harry Styles, der hat endlich sein neues Album draußen. Da wurde ja ewig spekuliert, weil man ihn immer wieder in Berlin gesehen hat. Ist ja sogar unter anderem Namen einen Marathon gelaufen. Aber seine Fans, die haben ihn erkannt. Ab da war klar, Harry Styles produziert sein neues Album in Berlin. Ab Juni gibt er zig Konzerte im Wembley Stadion und danach geht's weiter nach Brasilien, nach New York und Australien. Und obwohl er eine ganze Zeit lang in Berlin gelebt hat, sind keine Auftritte in Deutschland geplant, was die Fans natürlich total frustriert. Allerdings kursieren auch Gerüchte darüber, dass aktuell über Auftritte in Berlin verhandelt wird. Sobald wir mehr darüber wissen, erfahrt ihr es natürlich sofort hier bei uns bei Radio Regenbogen. Jetzt gibt's aber erstmal seinen ganz neuen Hit, der heißt American Girls. Hier ist

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4: Um gleich 16.30 Uhr. Vorsichtig fahren heißt es auf der A81 Stuttgart-Singen. Zwischen Villingen-Schwenningen und Thuningen, hier liegt eine Stoßstange auf der linken Spur. A5 Karlsruhe-Frankfurt zwischen Heppenheim und Zwingenberg, hier stockt es auf 3 Kilometer. Geblitzt wird auch noch, und zwar in Freiburg in der Opfingerstraße und in Ettlingen in der Seestraße. Wenn ihr jetzt noch was gesehen habt, gerne her damit. Einfach eine Sprachnachricht an den 08000 34 35 36. Weiter wünsche ich euch eine gute Fahrt. Kommt gut an und habt einen schönen Sonntag. Ich bin Claudi von Meller.
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0: von Kygo und Khalid und Save My Love. Eine richtig coole Nummer, finde ich. Passend für die Strandbar. Das ist die beste Musik und die bekommt ihr hier bei Radio Regenbogen. Ein schönes Wochenende euch. Ja, und sollte es euch heute oder im Laufe der nächsten Tage doch ein bisschen zu warm sein, dann geht ihr am besten ins Kino. Da läuft zum einen immer die Klimaanlage und zum anderen auch richtig tolle Filme. Was diese Woche angelaufen ist, das weiß Radio Regenbogen Kinoexperte Ronny Thorau. Ich sage nur, Star Wars Fans, die kommen voll auf ihre Kosten.
1: Gefühlt gibt's ja heute Star Wars überall, aber im Kino ist der letzte neue Film tatsächlich vor Corona gelaufen. Das hatte auch damit zu tun, dass jedes Jahr ein neuer Star Wars Film vielen Fans doch etwas zu viel wurde und Disney umdenken musste.
2: Das ist der Weg.
1: Den Neustart im Kino nach 7 Jahren sollen nun The Mandalorian und Grogu einläuten. Die Publikumslieblinge aus der Star Wars Streaming-Serie The Mandalorian.
3: Bevor es losgeht, überprüfst du deine Rüstung.
1: Fans der Serie könnte der Film etwas zu einseitig kampfbetont sein, mit etwas wenigen Charakteren und Handlungsfäden aus der Serie. Und auch eher selten diesen wunderbar reduzierten, ruhigen Momenten, die Stärke der Serie sind.
3: Alles in Ordnung?
0: Also auf alle Fälle was für jeden Star Wars-Fan und für andere vielleicht auch. Egal, was ihr dieses Wochenende, dieses verlängerte Wochenende Schönes macht, ich wünsche euch ganz viel Spaß dabei. Und wir machen jetzt weiter mit der besten Musik, und zwar mit Shawn Mendes und There's Nothing Holding Me Back.

0: Kings and Queens hier bei Radio Regenbogen mit der besten Musik am Wochenende. Damit geht's auch gleich weiter, nämlich mit Sarah Larsson. Lush Live, das und mehr bekommt ihr gleich nach 5, also am besten dranbleiben.
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7: So ein Affentheater. Dieses Sprichwort stammt aus dem 19. Jahrhundert, vor der Zeit der Zoos. In sogenannten Menagerien gab es eine Attraktion, in der Affen in Kleidung gesteckt wurden und Kunststücke vorführten. Sie verhielten sich dann natürlich ganz anders als erwartet. So sagen wir heute noch bei einer übertriebenen Reaktion auf etwas: So ein Affentheater.
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0: Jetzt richtig schön ins Straßencafé setzen, einen Eiskaffee schlürfen und Leute gucken. Das passt doch am besten zu diesem Wetter, oder? 32 Grad haben wir und Sonnenschein. Heute Nacht bleibt es auch warm bei Werten bis 18 Grad. Morgen wird es dann wieder genauso schön. Könnt ihr schon mal überlegen, was ihr unternehmen könntet. 32 Grad sind drin und das auch noch bis Ende nächster Woche.
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8: Ich bin Babette Büchner. Unionspolitiker wollen die Einbürgerungsregeln wieder verschärfen. Sie sprechen sich für längere Fristen und Einschränkungen bei der doppelten Staatsbürgerschaft aus. Zuvor hatte die Zeitung Welt am Sonntag von einem neuen Einbürgerungsrekord berichtet.
9: CDU-Innenexperte Alexander Trumm bezeichnete die Turbo-Einbürgerung ab 3 Jahren als Fehler. Seiner Ansicht nach sollten sich Ausländer eine Niederlassungserlaubnis erst erarbeiten müssen und dann könne die Einbürgerungsfrist beginnen oder generell auf 8 Jahre festgelegt werden. Hessens Innenminister Poseck schlug vor, die doppelte Staatsbürgerschaft nur in Ausnahmefällen zu genehmigen, weil sie seiner Ansicht nach die Integration erschwert. Laut Welt am Sonntag erhielten im vergangenen Jahr mehr als 309.000 Menschen den deutschen Pass, so viele wie nie. Tanja Wagner, Nachrichtenredaktion.
8: Ein russischer Großangriff hat in der Nacht massive Zerstörungen in Kiew verursacht. Bundeskanzler Friedrich Merz verurteilte die Angriffe und sprach auf der Plattform X von einer rücksichtslosen Eskalation.
10: In Kiew hat Präsident Selenskyj sich auf der Straße selbst ein Bild von den Zerstörungen gemacht. Schäden gab es nicht nur an Wohnhäusern, sondern auch an Museen, Kulturdenkmälern und anderen offiziellen Gebäuden. Hier in Moskau hingegen behauptete das Verteidigungsministerium, es seien Rüstungsbetriebe und Militäreinrichtungen angegriffen worden. Und es handle sich um eine Antwort auf die jüngsten Angriffe Kiews auf zivile Objekte hier in Russland. Aus Moskau, Ulf Mauder.
8: Die USA stehen nach Angaben von Präsident Donald Trump kurz vor einem Rahmenabkommen mit dem Iran. Es sei weitgehend ausgehandelt, schrieb Trump auf seiner Plattform Truth Social. Außenminister Marco Rubio sagte am Morgen, die Welt würde wahrscheinlich schon in den kommenden Stunden gute Nachrichten zu hören bekommen. Nach Darstellung iranischer Medien gibt es aber noch Uneinigkeit in 1 oder 2 Punkten. Und zum Sport. Tennisstar Alexander Zverev hat seine Titelmission bei den French Open mit einem ungefährdeten Sieg gestartet. Er gewann zum Auftakt des Grand Slam Turniers in 3 Sätzen gegen den Franzosen Benjamin Bonzi. Zverev hat in den vergangenen 5 Jahren in Paris immer mindestens das Viertelfinale erreicht und gilt als großer Herausforderer von Topfavorit Jannik Sinner.
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0: Fahrt bitte vorsichtig, wenn ihr unterwegs seid auf der A5 Karlsruhe Richtung Frankfurt. Zwischen Karlsruhe und Nord und Bruchsal hier liegen Gegenstände. Nochmal Vorsicht auf der A5 Basel-Karlsruhe zwischen Aachen und Bühl. Ein totes Tier liegt auf der Fahrbahn. Dann rüber zur A8. Auch hier vorsichtig fahren. Karlsruhe Richtung Stuttgart zwischen Heimsheim und Rutesheim. Dort finden aktuell Reinigungsarbeiten ab und eine Unfallaufnahme auf dem rechten und auf dem mittleren Fahrstreifen. Der Verkehr wird an der Unfallstelle vorbeigeführt. Das war's auch schon. Wenn ihr noch irgendwo was gesehen habt, dann gerne her damit. Einfach eine Sprachnachricht schicken an die 08000 34 35 36. Weiterhin wünsche ich euch eine gute Fahrt. Kommt gut an.
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0: Sommerliche Temperaturen, ja, da muss auch eine neue Frise her. Nämlich schnipp, schnapp ab, wie bei Boki von Klock Klock. Out of the dark jetzt für euch.
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0: Und ich bin Claudi von Mella.

Frank Kirscher und The Riddle. Ein Flashback aus den 80ern war das. Hier bei Radio Regenbogen mit der besten Musik. Ja, es ist verlängertes Wochenende, es ist Pfingsten und vor allem haben wir saumäßig tolles Wetter. Und dafür braucht es unbedingt auch richtig tolle Sommerhits, oder? Nämlich von DJ und Produzent Topic und US-Sängerin Becky G. Und Sorry Puppy, ja, da geht's um eine, ja, man könnte sagen Frauenhymne, dass man Spaß haben und auf Partys gehen soll, dass man das Leben in vollen Zügen genießen soll und das alles einfach nur für sich selbst und auf gar keinen Fall für irgendwelche Typen macht. Ich ganz persönlich gehe mal davon aus, dass das wirklich einer, wenn nicht sogar der Sommerhit des Jahres wird. Und hier ist er jetzt für euch, Topic und Becky G mit Sorry Puppy. Ganz neu, nur hier bei Radio Regenbogen.

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4: Um 17.31 Uhr. Fahrt bitte vorsichtig, wenn ihr unterwegs seid. Auf der A5 Karlsruhe-Frankfurt zwischen Karlsruhe-Nord und Bruchsal, hier liegen Gegenstände. Nochmal Vorsicht auf der A5 Karlsruhe-Basel zwischen Karlsruhe-Süd und Rastatt-Nord. Hier steht ein defekter PKW auf dem Standstreifen. Und nochmal Achtung auf der A81 Stuttgart-Singen zwischen Herrnberg und Rottenburg. Hier findet aktuell eine Unfallaufnahme auf dem Standstreifen statt. Das war's auch schon, aber geblitzt wird noch. Und zwar in Ludwigshafen im Bastenhorstweg und in Bühl in der Bühlfeldstraße. Wenn ihr jetzt noch was gesehen habt, gerne her damit. Einfach eine Sprachnachricht an die 08000 34 35 36. Weiter wünsche ich euch eine gute Fahrt, kommt gut an und einen schönen Sonntag. Ich bin Claudi von Meller.
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der Disco-Kugel Somber und Homewrecker, der ganz neue Hit. Hier bei Radio Regenbogen mit der Bestmusik am verlängerten Pfingstwochenende. Schönen Sonntag euch. Ja, Taylor Swift hat von ihrem Schatzi mega Schmuck gerade geschenkt bekommen. Aus dem Nachlass von Elizabeth Taylor. Und zwar ganz viele Opale. Passt nämlich zu ihrem aktuellen Hit Opalite. 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

0: Michael Jackson und Black or White, ein Flashback aus den 80ern war das, hier bei Radio Regenbogen mit der besten Musik am Wochenende. Ja, und damit geht's auch gleich weiter, nämlich mit dem aktuellen Hit von Loy. Oh, ich liebe diesen Song, Red Eyes. Das und mehr bekommt ihr gleich nach 6, also dranbleiben.
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0: Heute Abend bleibt es angenehm warm, bei Werten bis zu 18 Grad könnt ihr also schön lange draußen sitzen. Morgen wird es dann so schön wie heute, 32 Grad erwartet uns und dieses Wetter bleibt uns auch bis Ende der nächsten Woche erhalten.
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12: Ich bin David Büchner. Unionspolitiker wollen die Einbürgerungsregeln wieder verschärfen. Der innenpolitische Sprecher der Unionsfraktion, Alexander Trom, sagte der Welt am Sonntag, es wäre richtig, die Einbürgerungsfrist wieder auf 8 Jahre zu verlängern und die generelle Zulässigkeit der doppelten Staatsbürgerschaft abzuschaffen. Auch Hessens Innenminister Roman Poseck sieht bei dem Thema Nachholbedarf. Zuvor hatte die Zeitung von einem neuen Einbürgerungsrekord berichtet. In Israel herrscht die Sorge vor einem schlechten Deal im Iran-Krieg. Bei einem Telefongespräch mit Regierungschef Benjamin Netanyahu soll US-Präsident Donald Trump Medienberichten zufolge beruhigende Töne angeschlagen haben.
13: Die Verhandlungen über ein Rahmenabkommen mit dem Iran über ein Ende des Krieges stehen laut Trump kurz vor dem Abschluss. Nach Informationen des US-Nachrichtenportals Axios ist zunächst eine 60-tägige Verlängerung der Waffenruhe vorgesehen. In dieser Zeit wäre die Straße von Hormuz gebührenfrei befahrbar und der Iran müsste dort verlegte Minen wieder räumen. Im Gegenzug würden die USA ihre Blockade iranischer Häfen aufheben und Sanktionen lockern. Aus Tel Aviv, Sarah Lemmel.
12: Deutschland genießt das heiße Pfingstwochenende im oder am Wasser. Es ist voll an den Badestellen und den Frei- und Schwimmbädern. Leider nicht folgenlos, bei Badeunfällen sind mehrere Menschen ums Leben gekommen, darunter auch ein 11- und ein 14-jähriger Junge.
14: So mancher Bademeister dürfte die Tage mit einem mulmigen Gefühl am Beckenrand sitzen. Denn noch immer gibt es laut DLRG viel zu viele Nichtschwimmer im Land. In etlichen Schwimm- und Freibädern gilt mittlerweile die Regel, ohne Bronzeabzeichen geht's ohne erwachsene Begleitung auch nicht hinein. Große Gefahren lauern auch an unbeaufsichtigten Badestellen. Die DLRG mahnt deshalb erneut, an unbekannten Gewässern möglichst vorsichtig zu sein. Tanja Wagner, Nachrichtenredaktion.
5: Nach der Protestaktion der Fans beim Pokalfinale drohen dem FC Bayern München und dem VfB Stuttgart Strafen in sechsstelliger Höhe. Der Kontrollausschuss des DFB befasst sich nun mit der extremen Pyroshow beider Fanlager. Mit Bannern und Sprechchören hatten die Fans ihrem Ärger über den DFB Luft gemacht. Anschließend sorgten sie mit massiver Pyrotechnik für eine Spielunterbrechung.
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0: Fahrt bitte vorsichtig, wenn ihr unterwegs seid auf der A8 Karlsruhe-Stuttgart in Höhe Leonberg-Ost. Hier liegen Gegenstände. Vorsichtig fahren auch auf der A81 Stuttgart-Singen zwischen Herrenberg und Rottenburg. Hier findet aktuell eine Unfallaufnahme auf dem Standstreifen statt. Das war's auch schon. Geblitzt wird aber noch, und zwar in Esslingen in der Palmenwaldstraße und in Rottweil in der Marxstraße. Falls ihr jetzt noch was gesehen habt, gerne her damit. Einfach eine Sprachnachricht an die 08000 34 35 36. Weiterhin wünsche ich euch eine gute Fahrt. Kommt gut an.
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0: Ja, genießt das verlängerte Wochenende bei diesem fantastischen Wetter heute. Denn für viele sind ja auch noch Pfingstferien. Ich bin Claudi Formella. Hi.
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Ray Garvey und Halo. Im Musikvideo dazu konnte man sogar seine Tochter sehen, die auch im Chor mitgesungen hat. Habt ein schönes langes Pfingstwochenende hier bei Radio Regenbogen mit der besten Musik. Ja, und für alle, die haben übrigens auch schöne Ferien, ne? Morgen ist ja noch Feiertag, das heißt, ihr müsst nicht früh ins Bett, sondern könnt bei den lauen Sommerabenden, kann man ja schon sagen, noch richtig schön draußen sitzen, vielleicht spontan sogar noch ein paar Freunde einladen. Dafür braucht ihr aber natürlich auch die beste Mucke, ne? Und die gibt's hier bei uns. Ich kann euch gar nicht sagen, wie oft ich bei diesem Hit schon eskaliert bin. Faceless und Insomnia, der wurde jetzt mit Bebe Rexha ganz neu aufgemischt und ich hatte ehrlich gesagt schon ein bisschen Angst, ob das überhaupt was wird. Aber was soll ich sagen, es ist mega geworden. Ganz neu für euch jetzt, Bebe Rexha und New Religion. Oh ihr Lieben, wir haben Falschfahrer. Vorsicht auf der A98 zwischen A5, Dreieck Weil am Rhein und Kandern. Hier kommt euch ein Falschfahrer entgegen. Ich wiederhole nochmal. Auf der A98 zwischen A5, Dreieck Weil am Rhein und Kandern. Hier bitte vorsichtig fahren.

Drive Safe von Miles Smith hier bei Radio Regenbogen. Ich habe eine gute Nachricht für euch. Die Gefahr durch einen Falschfahrer auf der A98 Weil am Rhein Schaffhausen besteht nicht mehr.

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2: Um genau 18.30 Uhr. Die Gefahr durch einen Falschfahrer auf der A98, weil am Rhein Schaffhausen besteht nicht mehr. Ich wiederhole nochmal, keine Gefahr mehr durch einen Falschfahrer auf der A98, weil am Rhein Schaffhausen. Vorsicht aber trotzdem auf der A5 Karlsruhe-Basel zwischen Karlsruhe Süd und Rastatt Nord. Hier steht ein defekter PKW auf dem Standstreifen. Und nochmal Achtung auf der A5 Basel-Karlsruhe in Höhe Rastplatz Schleifweg. Hier liegen Gegenstände auf der rechten Spur und auf dem Standstreifen. Das war's auch schon, aber teure Fotos gibt's noch, und zwar in Siegelsbach in der Hauptstraße und in Reutlingen in der Hermann-Ehlers-Straße. Wenn ihr jetzt noch irgendwo irgendwas gesehen habt, gerne her damit. Einfach Sprachnachricht an die 08000 34 35 36. Weiterhin wünsche ich euch eine gute Fahrt und einen schönen Abend. Ich bin Claudi Formella.
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Kenya Grace und Strangers, den Song, den sie während des Lockdowns bei Corona in ihrem Schlafzimmer geschrieben und produziert hat. Und schwupps, war es ein großartiger Hit. Das ist die beste Musik und die bekommt ihr nur hier bei Radio Regenbogen. Ein schönes Wochenende wünsche ich euch. Und falls ihr noch am Überlegen seid, was ihr morgen unternehmen könntet, um nicht die ganze Zeit zu faulenzen, okay, ist auch gut, aber so ein paar Tipps wären vielleicht auch nicht schlecht, oder? Ihr könntet zum Beispiel einen Ausflug zum Pfingstmarkt nach Germersheim in die Pfalz machen. Da gibt es morgen eine große Autoshow mit Oldtimern und naja, wie immer, verhungern werdet ihr dort natürlich auch nicht. Und in Freiburg findet bis morgen noch die Frühjahrsmess statt. Morgen Abend mit einem richtig tollen großen Feuerwerk. Und ansonsten gibt es natürlich wie immer Karussells und ganz viel zu schnabulieren. Habt auf alle Fälle ganz viel Spaß dabei, egal was ihr morgen vorhabt. Wir machen jetzt erstmal weiter mit der besten Musik und was Neuem von Felix Jehn und Cascada. Lange haben die beiden angekündigt, dass sie was zusammen machen und ich dachte schon, ey, das wird bestimmt richtig gut. Und ich habe recht gehabt. Eine tolle Nummer haben die beiden am Start. Heißt Boy, You Turn Me On. Ganz neu jetzt von Felix Jehn und Cascada.

Mel C und Lisa Left Eye Lopez und Never Be the Same Again. Das war ein Flashback aus den 2000ern hier bei Radio Regenbogen mit der Bestmusik am Wochenende. Schöne Pfingsten euch. Ja, genießt den Abend, Füße hoch, Bierchen und Chipsis auf und einfach nur so richtig schön chillen. Gönnt euch, Leute. Ich sorge für die perfekte Mucke. Jetzt mit Owen Buck und Justin Jesso und Over You.

0: Ed Sheeran und Eyes Closed hier bei Radio Regenbogen mit der besten Musik am Wochenende. Damit geht's auch gleich weiter, nämlich mit Ellie Goulding. Lights, das und mehr bekommt ihr gleich nach 7.
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0: Oh ja, das sind solche Abende, an denen ich am liebsten beim Italiener stundenlang draußen sitze und lecker Pasta esse. Das könnt ihr heute sogar, bis ihr rausgeschmissen werdet, denn die Werte heute Nacht liegen bei um die 18 Grad. Morgen wird es so schön wie heute, 32 Grad erwartet uns und dieses Wetter bleibt uns auch noch die ganze Woche erhalten.
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7: Ich bin Babette Büchner. Gestern hatte US-Präsident Donald Trump einen Durchbruch in den Verhandlungen über ein Ende des Iran-Kriegs angekündigt. Nach nur einer Nacht dämpfte er aber nun wieder die aufkommende Hoffnung. Er habe seine Vertreter angewiesen, nicht zu überstürzen, schrieb Trump jetzt auf seiner Plattform Truth Social. Es dürfe keine Fehler geben. Unionspolitiker wollen die Einbürgerungsregeln wieder verschärfen. Sie sprechen sich für längere Fristen und Einschränkungen bei der doppelten Staatsbürgerschaft aus. Zuvor hatte die Welt am Sonntag von einem neuen Einbürgerungsrekord berichtet.
8: CDU-Innenexperte Alexander Trom bezeichnete die Turbo-Einbürgerung ab 3 Jahren als Fehler. Seiner Ansicht nach sollten sich Ausländer eine Niederlassungserlaubnis erst erarbeiten müssen und dann könne die Einbürgerungsfrist beginnen oder generell auf 8 Jahre festgelegt werden. Hessens Innenminister Poseck schlug vor, die doppelte Staatsbürgerschaft nur in Ausnahmefällen zu genehmigen, weil sie seiner Ansicht nach die Integration erschwert. Laut Welt am Sonntag erhielten im vergangenen Jahr mehr als 309.000 Menschen den deutschen Pass. So viele wie nie. Tanja Wagner, Nachrichtenredaktion.
7: Bundeskanzler Friedrich Merz hat die massiven russischen Angriffe auf die ukrainische Hauptstadt Kiew scharf verurteilt. Auf der Plattform X schrieb er von einer rücksichtslosen Eskalation.
9: In Kiew hat Präsident Selenskyj sich auf der Straße selbst ein Bild von den Zerstörungen gemacht. Schäden gab es nicht nur an Wohnhäusern, sondern auch an Museen, Kulturdenkmälern und anderen offiziellen Gebäuden. Hier in Moskau hingegen behauptete das Verteidigungsministerium, es seien Rüstungsbetriebe und Militäreinrichtungen angegriffen worden. Und es handle sich um eine Antwort auf die jüngsten Angriffe Kiews auf zivile Objekte hier in Russland. Aus Moskau, Ulf Mauder.
7: Bei den Parlamentswahlen in Zypern zeichnet sich ein Kopf-an-Kopf-Rennen ab. Die Konservativen der demokratischen Gesamtbewegung kommen ersten Prognosen zufolge auf 22,5 bis 25,5%, berichtet der staatliche Rundfunk. Die linke Akel-Partei erreicht demnach 21 bis 24%. Die erstmals antretende Bewegung für direkte Demokratie eines populistischen YouTubers schafft den Einzug ins Parlament.
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0: Mit zum Glück nur einer Meldung. Fahrt bitte vorsichtig auf der A5 von Basel Richtung Karlsruhe bei der Einfahrt Ettenheim. Hier gibt's eine ungesicherte Unfallstelle auf dem Beschleunigungsstreifen. Geblitzt wird auch noch, und zwar in Bad Krozingen in der St. Michaelstraße und in Rastatt in der Karlstraße. Wenn ihr jetzt noch was gesehen habt, gerne her damit. Einfach eine Sprachnachricht an die 08000 34 35 36. Weiterhin gute Fahrt.
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0: Wir starten mit Michael Patrick Kelly, der im Sommer in den Schlossgarten nach Schwetzingen kommt. Tickets, die bekommt ihr auf regenbogen.de.
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0: Und ich bin Claudi von Mella. 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

0: Promises und Invisible Touch. Gott, wie ich dieses Musikvideo dazu liebe. Das ist wirklich der Hammer. Das war ein Flashback aus den 80ern hier bei Radio Regenbogen mit der besten Musik. Ein wundervolles Wochenende wünsche ich euch und vor allem schöne Pfingsten, ne? Wir begleiten euch über den kompletten Tag bei diesem fantastischen Wetter heute. Und da habe ich jetzt was Neues für euch von Leonie. Die ist aktuell ganz schön beschäftigt, kann man sagen. Erst saß sie ja in der Jury von The Voice Kids. Jetzt gerade plant sie ihre Sommerauftritte und bereitet sich auch darauf vor. Und was Neues hat sie auch noch am Start. Und zwar zusammen mit Callum Scott. Der ganz neue Hit heißt Stay. Bitteschön, hier Leonie und Callum Scott zusammen. Ganz neu.
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4: Um 19.31 Uhr. Fahrt bitte vorsichtig, wenn ihr unterwegs seid. Auf der A5 Basel-Karlsruhe bei der Einfahrt Ettenheim. Hier gibt's eine ungesicherte Unfallstelle auf dem Beschleunigungsstreifen. Achtung bitte auch auf der A8 Stuttgart-Karlsruhe in der Ausfahrt Leonberg-Ost. Hier steht ein defektes Fahrzeug. Und Vorsicht nochmal auf der A5, gerade reingekommen, Karlsruhe-Frankfurt. Zwischen Karlsruhe-Mitte und Karlsruhe-Nord, hier steht ein defekter PKW auf dem Standstreifen. Geblitzt wird auch noch, und zwar in Mönchweiler in der Bundesstraße und in Pforzheim in der Wurmberger Straße. Wenn ihr noch was gesehen habt, gerne her damit. Einfach Sprachnachricht an die 08000 34 35 36. Weiterhin wünsche ich euch eine gute Fahrt und einen schönen Abend. Ich bin Claudi von Meller.
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Der neue Hit von Teddy Swims und Mr. Know It All. Einen schönen Sonntagabend wünsche ich euch, ihr Lieben. Hier ist Radio Regenbogen mit der besten Musik. Und damit ihr entspannt diesen wundervollen Tag ausklingen lassen könnt, gibt's jetzt Miles Smith und Stay If You Wanna Dance.

0: Die muss war das aus den 90ern, erinnert mich immer an so eine Haarshampoo-Werbung, war es aber gar nicht, sondern für einen Werbespot von Delta Airlines. Hier ist Radio Regenbogen mit der Bestmusik am Wochenende, damit geht's auch gleich weiter, nämlich mit Purple Disco Machine. Substitution, das und mehr bekommt ihr gleich nach 8. Ich bin Claudi von Mella, wir hören uns morgen früh wieder ab 10. Habt einen schönen Abend jetzt noch und ciao und arrivederci.
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0: Ja, heute Abend könnt ihr noch lange gemütlich draußen sitzen. Werte, die liegen in der Nacht bei um die 18 Grad. Morgen wird es dann so schön wie heute. 32 Grad erwartet uns und dieses Wetter bleibt uns auch bis Ende nächster Woche erhalten.
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2: Ich bin Bobbit Büchner. Die 30-Grad-Marke ist an diesem Pfingstwochenende mehrfach geknackt worden. Erstmals in diesem Jahr. Zu den Spitzenreitern gehörte laut Deutschem Wetterdienst Heidelberg und der Frankfurter Flughafen.
3: Es ist noch Luft nach oben. In den kommenden Tagen sind am Oberrhein auch Werte von weit jenseits der 30 Grad möglich, heißt es vom Deutschen Wetterdienst. Und die Frühsommerhitze macht nicht nur uns in Deutschland aktuell schwer zu schaffen. Auch Großbritannien stöhnt unter der Hitzewelle. Cremt euch ein, mahnt dort der Wetterdienst. Dagegen ist bei den French Open Pariser Chic in diesem Jahr wohl out. Abkühlungen liefern dort Eisbeutel auf dem Kopf der Tennisprofis. Bei den Besuchern stehen die Wassersprinkler hoch im Kurs. Tanja Wagner, Nachrichtenredaktion.
2: Gestern hatte US-Präsident Donald Trump einen Durchbruch in den Verhandlungen über ein Ende des Iran-Kriegs angekündigt. Nach nur einer Nacht dämpfte aber nun schon wieder die aufkommende Hoffnung. Er habe seine Vertreter angewiesen, nichts zu überstürzen, schrieb Trump jetzt auf seiner Plattform Truth Social. Es dürfe keine Fehler geben. Viele Menschen zweifeln an der Verteidigungsfähigkeit Deutschlands. Das zeigt eine INSA-Umfrage für die Bild am Sonntag. Demnach glauben nur 17% der Befragten, dass die Bundeswehr Deutschland bei einem Angriff ausreichend verteidigen könnte.
4: Über 70% der Befragten sind der Auffassung, die Bundeswehr ist eher nicht oder gar nicht in der Lage, Deutschland ausreichend zu verteidigen, wenn es zu einem Angriff käme. Und das muss nicht zwingend ein militärischer Angriff sein. Wie die INSA-Umfrage für die Bild am Sonntag auch zeigt, beunruhigt die meisten eher ein möglicher Cyberangriff als ein Angriff Russlands. Cyberattacken, Sabotageakte oder gezielte Desinformationen. Davor haben der Umfrage zufolge viele Menschen hierzulande Angst. Aus Berlin, Tine Klimach.
2: Rund 770.000 Menschen sind heute nach Angaben der Organisatoren zum Umzug des Karnevals der Kulturen in Berlin gekommen. Bei schönstem Wetter zieht die Parade noch bis zum späten Abend durch Friedrichshain. Mehr als 60 Gruppen zeigen Tanz, Musik und Kostüme aus aller Welt. Nach Angaben der Polizei gab es bisher keine Zwischenfälle. Der Karneval der Kulturen feiert in diesem Jahr sein 30-jähriges Bestehen.
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3: Ich bin Babit Büchner. Nach einem der schwersten russischen Angriffe mit Raketen und Drohnen in der vergangenen Nacht hat die Ukraine eine Dringlichkeitssitzung im UN-Sicherheitsrat beantragt. Der ukrainische Präsident Selenskyj teilte in den sozialen Netzwerken mit, es seien etwa 100 Menschen verletzt und mindestens 4 getötet worden.
4: In Kiew hat Präsident Selenskyj sich auf der Straße selbst ein Bild von den Zerstörungen gemacht. Schäden gab es nicht nur an Wohnhäusern, sondern auch an Museen, Kulturdenkmälern und anderen offiziellen Gebäuden. Hier in Moskau hingegen behauptete das Verteidigungsministerium, es seien Rüstungsbetriebe und Militäreinrichtungen angegriffen worden. Und es handle sich um eine Antwort auf die jüngsten Angriffe Kiews auf zivile Objekte hier in Russland. Aus Moskau, Ulf Mauder.
3: Die Konservativen der demokratischen Gesamtbewegung haben die Parlamentswahl in Zypern gewonnen. Nach Auszählung von 85% der Stimmen kommen sie auf rund 27%. Zweitstärkste Kraft wird die linke Akel-Partei mit 23,8%. Das teilte das Innenministerium mit. Das amtliche Endergebnis wird morgen erwartet. Der Frühsommer hat am Pfingstwochenende richtig aufgedreht. Die 30-Grad-Marke wurde mehrfach geknackt. Zum ersten Mal in diesem Jahr.
5: Es ist noch Luft nach oben. In den kommenden Tagen sind am Oberrhein auch Werte von weit jenseits der 30 Grad möglich, heißt es vom Deutschen Wetterdienst. Und die Frühsommerhitze macht nicht nur uns in Deutschland aktuell schwer zu schaffen. Auch Großbritannien stöhnt unter der Hitzewelle. Cremt euch ein, mahnt dort der Wetterdienst. Dagegen ist bei den French Open Pariser Chic in diesem Jahr wohl out. Abkühlungen liefern dort Eisbeutel auf dem Kopf der Tennisprofis. Bei den Besuchern stehen die Wassersprinkler hoch im Kurs. Tanja Wagner, Nachrichtenredaktion.
3: China hat 3 neue Raumfahrer auf den Weg zu seiner Raumstation Tiangong gebracht. Die Crew soll dort die derzeitige Besatzung ablösen. Erstmals soll zudem ein chinesischer Raumfahrer rund 1 Jahr im All auf der Station bleiben. Welches Mitglied der neuen Crew dafür ausgewählt wird, soll erst im Verlauf der Mission im Orbit entschieden werden. China will mit dem längeren Aufenthalt unter anderem untersuchen, wie sich Langzeitmissionen auf den menschlichen Körper auswirken.
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Kygo, Khalid und Griffin. Save my love. 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

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Harry Styles, American Girls. 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
5: Ich bin Uli Reitinger. Nach einem Bericht der Welt am Sonntag steuert Deutschland auf einen Einbürgerungsrekord zu. Der innenpolitische Sprecher der Unionsfraktion, Alexander Trom, fordert daher, die Einbürgerungsfrist wieder auf 8 Jahre zu verlängern.
6: Der CDU-Politiker möchte auch die doppelte Staatsbürgerschaft beschränken. Die SPD wird da jedoch kaum mitgehen. Bei den Koalitionsverhandlungen konnte die Union die höheren Einbürgerungshürden zumindest nicht durchsetzen, verriet Trom der Welt. Aus der Opposition kommt auch direkt Empörung. Die linken Migrationspolitikerin Clara Bünger bezeichnete die Vorschläge als Schlag ins Gesicht all jener, die seit Jahren hart arbeiten und längst Teil dieser Gesellschaft sind. Aus Berlin, Babette Büchner.
5: Nach dem russischen Großangriff mit Raketen und Drohnen in der vergangenen Nacht hat die Ukraine eine Dringlichkeitssitzung im UN-Sicherheitsrat beantragt. Der ukrainische Präsident Zelensky teilte in den sozialen Netzwerken mit, es seien etwa 100 Menschen verletzt und mindestens 4 getötet worden. Bei den Angriffen wurden laut Behörden auch Regierungsgebäude beschädigt. Russland bestätigte den Einsatz seiner wegen ihrer Zerstörungskraft gefürchteten Oreshnik-Rakete. Deutschland genießt das heiße Pfingstwochenende. Es ist voll an den Badestellen und in Frei- und Schwimmbädern. Aber das führt unweigerlich auch zu Badeunfällen. Dabei sind in diesen Tagen mehrere Menschen ums Leben gekommen, darunter auch ein 11- und ein 14-jähriger Junge.
7: So mancher Bademeister dürfte die Tage mit einem mulmigen Gefühl am Beckenrand sitzen. Denn noch immer gibt es laut DLRG viel zu viele Nichtschwimmer im Land. In etlichen Schwimm- und Freibädern gilt mittlerweile die Regel, ohne Bronzeabzeichen geht's ohne erwachsene Begleitung auch nicht hinein. Große Gefahren lauern auch an unbeaufsichtigten Badestellen. Die DLRG mahnt deshalb erneut, an unbekannten Gewässern möglichst vorsichtig zu sein. Auch sollte man sich bei Hitze vorher abkühlen und auf Alkohol verzichten. Tanja Wagner, Nachrichtenredaktion.
5: Zum Fußball. Nach der Protestaktion der Fans beim Pokalfinale drohen dem FC Bayern und dem VfB Stuttgart Strafen in 6-stelliger Höhe. Der DFB bestätigte, dass sich der Kontrollausschuss des Verbandes mit der extremen Pyroshow beider Fanlager beschäftigen wird. Die Anhänger hatten während der Partie ihren Unmut über den Deutschen Fußballbund zum Ausdruck gebracht und anschließend Pyrotechnik gezündet. Das Spiel musste unterbrochen werden.
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1: Ich bin Uli Reitinger. Bundeskanzler Merz hat die massiven russischen Angriffe auf die ukrainische Hauptstadt Kiew scharf verurteilt. Auf der Plattform X schrieb er von einer rücksichtslosen Eskalation. Deutschland stehe weiter fest an der Seite der Ukraine.
2: In Kiew hat Präsident Selenskyj sich auf der Straße selbst ein Bild von den Zerstörungen gemacht. Schäden gab es nicht nur an Wohnhäusern, sondern auch an Museen, Kulturdenkmälern und anderen offiziellen Gebäuden. Hier in Moskau hingegen behauptete das Verteidigungsministerium, es seien Rüstungsbetriebe und Militäreinrichtungen angegriffen worden. Und es handle sich um eine Antwort auf die jüngsten Angriffe Kiews auf zivile Objekte hier in Russland. Aus Moskau, Ulf Mauder.
1: Der Unionspolitiker Alexander Trom will nach dem sich abzeichnenden Einbürgerungsrekord in Deutschland mit Rechtsverschärfungen gegensteuern. Trom sagte der Welt, es wäre richtig, die Einbürgerungsfrist wieder auf 8 Jahre zu verlängern und die generelle Zulässigkeit der doppelten Staatsbürgerschaft abzuschaffen. Auch Hessens Innenminister Roman Poseck sieht beim Thema der Mehrstaatlichkeit Nachholbedarf. Die doppelte Staatsbürgerschaft erschwere die Integration, sagte Poseck der Zeitung. US-Präsident Trump hat sich nach den Schüssen in der unmittelbaren Nähe des Weißen Hauses bei seinen Sicherheitskräften für ihren Einsatz bedankt. Beamte des Secret Service hatten Schüsse eines mutmaßlichen Angreifers erwidert und diesen dabei tödlich verletzt.
3: Immer wieder fallen Schüsse in der Nähe von Trump. An einer Straßenkreuzung nicht weit vom Weißen Haus hatte ein Mann auf Secret Service Beamte geschossen, die daraufhin zurückfeuerten. Der 21-jährige Angreifer starb im Krankenhaus, ein Passant wurde verletzt. Ein Motiv ist noch unklar, aber Trump schrieb, der Angreifer habe eine gewalttätige Vergangenheit gehabt und sei vom Weißen Haus besessen gewesen. Nach den Schüssen war das ganze Gelände und Umfeld abgeriegelt worden. Trump verbringt das Feiertagswochenende hier in Washington. Aus den USA, Tina Eck.
1: US-Präsident Trump hat Hoffnungen auf eine schnelle Einigung mit dem Iran gedämpft. Er habe seine Vertreter angewiesen, beim Deal nichts zu überstürzen, schrieb er auf der Plattform Truth Social. Es geht um ein Rahmenabkommen für ein Ende des Iran-Kriegs. Gestern hatte Trump gesagt, dass dieses Rahmenabkommen weitgehend ausgehandelt sei. Jetzt schreibt Trump, dass die US-Blockade von iranischen Häfen vollständig in Kraft bleibe, bis eine Vereinbarung erzielt, bestätigt und unterzeichnet sei.
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1: Ich bin Uli Reitinger. Bundeskanzler Merz hat die massiven russischen Angriffe auf die ukrainische Hauptstadt Kiew scharf verurteilt. Merz sprach auf der Plattform X von einer rücksichtslosen Eskalation. Deutschland stehe weiter fest an der Seite der Ukraine. Ähnlich äußerte sich auch Außenminister Wadefuhl. Russlands Raketenterror sei schockierend. Der Einsatz einer Oreschnik sei eine weitere Eskalation, so Wadefuhl. Russland hatte in der Nacht die wegen ihrer Zerstörungskraft besonders gefürchtete Oreschnik-Rakete eingesetzt. In Israel herrscht die Sorge vor einem schlechten Deal des US-Präsidenten Trump mit Teheran, was den Iran-Konflikt betrifft. Bei einem Telefongespräch mit Regierungschef Benjamin Netanyahu soll Trump Medienberichten zufolge beruhigende Töne aus Sicht Israels angeschlagen haben.
2: Die Verhandlungen über ein Rahmenabkommen mit dem Iran über ein Ende des Krieges stehen laut Trump kurz vor dem Abschluss. Nach Informationen des US-Nachrichtenportals Axios ist zunächst eine 60-tägige Verlängerung der Waffenruhe vorgesehen. In dieser Zeit wäre die Straße von Hormuz gebührenfrei befahrbar und der Iran müsste dort verlegte Minen wieder räumen. Im Gegenzug würden die USA ihre Blockade iranischer Häfen aufheben und Sanktionen lockern. Aus Tel Aviv, Sarah Lemmel.
1: Die 30-Grad-Marke ist an diesem Pfingstwochenende mehrfach geknackt worden, erstmals in diesem Jahr. Am wärmsten war es laut Deutschem Wetterdienst im baden-württembergischen Waghäusel-Kirlach und in Heidelberg. Aber auch der Frankfurter Flughafen gehörte zu den bundesweiten Spitzenreitern.
3: Es ist noch Luft nach oben. In den kommenden Tagen sind am Oberrhein auch Werte von weit jenseits der 30 Grad möglich, heißt es vom Deutschen Wetterdienst. Und die Frühsommerhitze macht nicht nur uns in Deutschland aktuell schwer zu schaffen, auch Großbritannien stöhnt unter der Hitzewelle. Tanja Wagner, Nachrichtenredaktion.
1: Ein Regionalzug mit über 300 Passagieren ist in Oberbayern liegen geblieben. Der Grund ist noch unklar. Der Zug wurde am Abend evakuiert. Er blieb kurz vor 19 Uhr auf Höhe Stammham im Landkreis Eichstätt stehen. Ein großes Aufgebot an Rettungskräften betreute die Passagiere. Diese wurden mit Bussen über die A9 weitergebracht. Dafür wurde ein Fahrstreifen der Autobahn in Fahrtrichtung Nürnberg gesperrt.
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1: Ich bin Uli Reitinger. Sinkende Truppenzahlen, Finanzierungsprobleme und geopolitische Blockaden. Internationale Friedensmissionen sind in Gefahr. Das zeigt ein Bericht des Stockholmer SIPRI-Instituts. Demnach gab es in den vergangenen 25 Jahren nie so wenige UN-Blauhelme und andere Einsatzkräfte bei Friedensoperationen wie zuletzt.
2: Auch Friedensmissionen gab es weniger als im Jahr zuvor. Der Grund? Ein perfekter Sturm aus finanziellen und politischen Faktoren, sagen die Forscher. Allein den UN-Blauhelmen fehlten im vergangenen Jahr 2 Milliarden US-Dollar. Die USA schulden den Vereinten Nationen Milliarden an Mitgliedsbeiträgen, unter anderem für die Friedensmissionen. Die Finanzprobleme könnten dramatische Folgen haben. Mehr Konflikte, die zivile Bevölkerung härter treffen. Aus Stockholm, Julia Weschenbach.
1: Nach dem russischen Großangriff mit Raketen und Drohnen in der vergangenen Nacht hat die Ukraine eine Dringlichkeitssitzung im UN-Sicherheitsrat beantragt. Der ukrainische Präsident Zelensky teilte in den sozialen Netzwerken mit, es seien etwa 100 Menschen verletzt und mindestens 4 getötet worden. Bei den Attacken wurden laut Behörden auch Regierungsgebäude beschädigt. Unionspolitiker wollen die Einbürgerungsregeln wieder verschärfen. Sie sprechen sich für längere Fristen und Einschränkungen bei der doppelten Staatsbürgerschaft aus. Zuvor hatte die Welt am Sonntag von einem neuen Einbürgerungsrekord berichtet.
3: CDU-Innenexperte Alexander Trumm bezeichnete die Turbo-Einbürgerung ab 3 Jahren als Fehler. Seiner Ansicht nach sollten sich Ausländer eine Niederlassungserlaubnis erst erarbeiten müssen und dann könne die Einbürgerungsfrist beginnen oder generell auf 8 Jahre festgelegt werden. Hessens Innenminister Poseck schlug vor, die doppelte Staatsbürgerschaft nur in Ausnahmefällen zu genehmigen, weil sie seiner Ansicht nach die Integration erschwert. Laut Welt am Sonntag erhielten im vergangenen Jahr mehr als 309.000 Menschen den deutschen Pass. So viele wie nie. Tanja Wagner, Nachrichtenredaktion.
1: Und noch zum Sport. Mercedes-Pilot Kimi Antonelli hat auch den Grand Prix von Kanada gewonnen und damit sein 4. Formel-1-Rennen nacheinander für sich entschieden. Der 19-jährige Italiener baute seinen Vorsprung in der WM-Gesamtwertung auf seinen Teamkollegen George Russell auf 43 Punkte aus. Zweiter in Montreal wurde Lewis Hamilton im Ferrari. Der 4-malige Weltmeister Max Verstappen belegte im Red Bull Platz 3.
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5: Ich bin Uli Reitinger. Bundeskanzler Friedrich Merz hat die massiven russischen Angriffe auf die ukrainische Hauptstadt Kiew scharf verurteilt. Auf der Plattform X schrieb er von einer rücksichtslosen Eskalation. Deutschland stehe weiter fest an der Seite der Ukraine.
6: In Kiew hat Präsident Selenskyj sich auf der Straße selbst ein Bild von den Zerstörungen gemacht. Schäden gab es nicht nur an Wohnhäusern, sondern auch an Museen, Kulturdenkmälern und anderen offiziellen Gebäuden. Selenskyj forderte die Weltgemeinschaft auf, Russland zur Verantwortung zu ziehen für den Terror. Hier in Moskau hingegen behauptete das Verteidigungsministerium, es seien Rüstungsbetriebe und Militäreinrichtungen angegriffen worden. Und es handle sich um eine Antwort auf die jüngsten Angriffe Kiews auf zivile Objekte hier in Russland. Aus Moskau, Ulf Mauder.
5: Friedensforscher sehen internationale Friedensmissionen zunehmend in Gefahr. Die Hauptgründe: sinkende Truppenzahlen, Finanzierungsprobleme und geopolitische Blockaden. Laut einem Bericht des SIPRI-Instituts fiel die Zahl der UN-Blauhelme und anderer Einsatzkräfte bei Friedensoperationen 2025 auf den niedrigsten Stand seit mindestens 25 Jahren. Nach einem Bericht der Welt am Sonntag steuert Deutschland auf einen Einbürgerungsrekord zu. Der innenpolitische Sprecher der Unionsfraktion, Alexander Throm, fordert daher, die Einbürgerungsfrist wieder auf 8 Jahre zu verlängern.
7: Der CDU-Politiker möchte auch die doppelte Staatsbürgerschaft beschränken. Die SPD wird da jedoch kaum mitgehen. Bei den Koalitionsverhandlungen konnte die Union die höheren Einbürgerungshürden zumindest nicht durchsetzen, verriet Throm der Welt. Aus der Opposition kommt auch direkt Empörung. Die linken Migrationspolitikerin Clara Bünger bezeichnete die Vorschläge als Schlag ins Gesicht all jener, die seit Jahren hart arbeiten und längst Teil dieser Gesellschaft sind. Aus Berlin, Babette Büchner.
5: Und noch zum Sport. Formel-1-Pilot Kimi Antonelli hat im Mercedes den Grand Prix von Kanada gewonnen. Es war der 4. Sieg in Folge für den 19-jährigen Italiener. Er baute seinen Vorsprung in der WM-Wertung auf seinen Teamkollegen George Russell auf 43 Punkte aus. Russell musste seinen Wagen in der 30. Runde wegen eines Defekts vorzeitig abstellen. Zweiter in Montreal wurde Lewis Hamilton im Ferrari. Max Verstappen belegte im Red Bull Platz 3.
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